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Du wirst ganz nass. Schon spät, komm. Wir müssen weg hier, raus aus dem Wald, verstehst du nicht? Wo ist dein Schuh? Du hast ihn verloren, als ich dir den Weg zeigen musste. Wer hat verloren? Du dich? Ich mich? Oder...

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Aber du warst durchschaut. Augen sagen mehr als Worte. Du brauchst mich doch, hm? Alle wissen, dass wir zusammen sind ab heute. 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Sie werden dich nicht finden. Niemand wird.

0: Newsflash.
1: In den letzten Monaten ist die Zahl der vermissten Personen dramatisch angestiegen. Die jüngste Veröffentlichung der lokalen Polizeibehörde berichtet von einem weiteren tragischen Fall. Es handelt sich um ein 19-jähriges Mädchen, das zuletzt vor 14 Tagen gesehen wurde. Die Polizei schließt die Möglichkeit nicht aus, dass es sich hier um ein Verbrechen handelt.

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Nachrichten aus Mecklenburg-Vorpommern. Schwerin. Die Landesregierung hat kürzlich in einer Kabinettssitzung zwei wesentliche Strategien für die Digitalisierung der öffentlichen Verwaltung beschlossen. Mit der Rahmenstrategie Digitalisierung und IT Mecklenburg-Vorpommern sowie der ebenenübergreifenden Strategie 1MV, gemeinsame Strategie für die digitale Verwaltung, schafft das Land erstmals einen gemeinsamen strategischen Rahmen für die Digitalisierung der Landesverwaltung und die verbindliche Zusammenarbeit mit den Kommunen. Beide Strategien setzen die Leitgedanken der föderalen Modernisierungsagenda von Bund und Ländern auf Landesebene um und verstehen Digitalisierung als zentrales Instrument der Staatsmodernisierung. Finanz- und Digitalisierungsminister Dr. Heiko Goye erklärte: Unser Ziel ist eine Landesverwaltung, die schneller, bürgernäher und wirtschaftsfreundlicher ist. Dazu setzen wir konsequent auf digitale Souveränität, schrittweise auf eine stärkere Nutzung von Open-Source-Software, den Kollegen KI und eine Stärkung der Informations- und Cybersicherheit. Der Erfolg geht nur zusammen. 1MV ist Ausdruck unseres Grundverständnisses, dass der Digitalisierungsfortschritt nur gemeinsam erfolgreich zu bewältigen ist. Land und kommunale Ebene sitzen gemeinsam in einem Boot. Die Rahmenstrategie Digitalisierung und IT beschreibt die Leitplanken für die digitale Transformation der Landesverwaltung bis zum Jahr 2030. Sie verbindet Digitalisierung konsequent mit Staatsmodernisierung und Bürokratieabbau und umfasst insgesamt 43 Maßnahmen. Schwerpunkte sind unter anderem der Aufbau der digitalen Souveränität, die stärkere Nutzung von Open-Source-Software, der Einsatz künstlicher Intelligenz, medienbruchfreie Verwaltungsprozesse, eine moderne IT-Architektur sowie die Stärkung der Informations- und Cybersicherheit. Damit schafft das Land die Grundlage für eine leistungsfähige, sichere und zukunftsfähige Verwaltungs-IT. Ergänzt wird diese Strategie durch die Zusammenarbeitsstrategie 1MV. Sie definiert erstmals verbindliche Grundsätze für die Digitalisierung von Land und Kommunen und schafft einen gemeinsamen Orientierungsrahmen für Planung, Priorisierung und Umsetzung digitaler Vorhaben. Ziel ist es, Doppelentwicklungen zu vermeiden, Synergien zu nutzen und digitale Lösungen künftig gemeinsam zu entwickeln und flächendeckend bereitzustellen. Die Strategie wurde gemeinsam mit dem Landkreistag Mecklenburg-Vorpommern und dem Städte- und Gemeindetag Mecklenburg-Vorpommern sowie unter Beteiligung von mehr als 120 Vertreterinnen und Vertretern aus Landes- und Kommunalverwaltung entwickelt. Sie umfasst 12 gemeinsame Grundsätze für die zukünftige Zusammenarbeit. Ein zentrales Ziel beider Strategien ist es, die Handlungsfähigkeit des Staates langfristig zu stärken. Digitalisierung soll Verwaltungsverfahren beschleunigen, Beschäftigte entlasten und die Qualität staatlicher Leistungen verbessern. Gleichzeitig werden gemeinsame Standards, moderne IT-Strukturen und eine stärkere Koordinierung dazu beitragen, Ressourcen effizienter einzusetzen und die digitale Souveränität des Landes weiter auszubauen. Mit dem Kabinettsbeschluss begann die Umsetzungsphase. Für die Rahmenstrategie werden die vorgesehenen Maßnahmen schrittweise realisiert. Für die Strategie 1MV erarbeitet das Ministerium für Finanzen und Digitalisierung gemeinsam mit den kommunalen Spitzenverbänden ein Umsetzungskonzept,
das dem Lenkungsausschuss E-Government zur Beschlussfassung vorgelegt wird. Schwerin. Mit Beginn des neuen Schuljahres startete in Mecklenburg-Vorpommern das neue Bildungsangebot Ausbildungsvorbereitung Dual. An zunächst 11 beruflichen Schulen erhalten Schülerinnen und Schüler die Möglichkeit, sich gezielt auf eine Berufsausbildung vorzubereiten. Voraussichtlich 640 Jugendliche werden dieses Angebot wahrnehmen. Das Land führt den neuen Bildungsgang zunächst modellhaft ein und will ihn anschließend schrittweise ausbauen. Mit AV Dual schaffen wir ein praxisnahes Angebot für junge Menschen, denen der Einstieg in eine Berufsausbildung noch nicht gelungen ist. Wir geben ihnen eine Perspektive und unterstützen sie dabei, ihren eigenen beruflichen Weg zu finden, so Bildungsministerin Simone Oldenburg. AV Dual richtet sich an berufsschulpflichtige Jugendliche mit oder ohne Schulabschluss, die noch keinen Ausbildungsplatz gefunden haben. Der einjährige Bildungsgang verbindet Unterricht mit intensiver betrieblicher Praxis. Ziel ist es, die Ausbildungschancen zu verbessern, den Übergang in Ausbildung oder Beschäftigung zu erleichtern und den Jugendlichen durch individuelle Förderung neue Perspektiven zu eröffnen. Gleichzeitig besteht die Möglichkeit, den bundesweit anerkannten Abschluss der Berufsreife zu erwerben. Der Übergang von der allgemeinbildenden Schule in die berufliche Schule darf den Bildungsweg nicht unterbrechen. Wir sorgen für einen guten Übergang und bauen Brücken. Kein junger Mensch soll uns verloren gehen. Deswegen setzen wir auf eine enge Verbindung von schulischem Lernen und praktischen Erfahrungen in den Betrieben, erläuterte Oldenburg. Ein besonderes Merkmal von AV Dual ist die individuelle Begleitung der Schülerinnen und Schüler. Speziell eingesetzte AV Dual-Begleitungen arbeiten eng mit den Lehrkräften, den Betrieben, den Eltern sowie der Berufsberatung zusammen. Sie unterstützen bei der beruflichen Orientierung, begleiten Praktika und helfen beim Übergang in eine Ausbildung oder eine weiterführende Qualifizierung. Jede und jeder Jugendliche bringt unterschiedliche Stärken und Talente mit. Mit AV Dual nehmen wir diese Potenziale in den Blick. Wir setzen auf individuelle Förderung, stärken die Berufswahlkompetenz und begleiten intensiv auf dem Weg in das Berufsleben. Das neue Angebot wird zunächst an ausgewählten beruflichen Schulen mit Berufsvorbereitungsteil erprobt. Die Zahl der Lerngruppen richtet sich nach dem Bedarf sowie den personellen Voraussetzungen an den jeweiligen Schulen. Die Finanzierung der AV-Dualbegleitungen erfolgt über das Startchancenprogramm. Mit AV-Dual schaffen wir bessere Voraussetzungen dafür, dass mehr Jugendliche einen anerkannten Schulabschluss erreichen, eine Ausbildung aufnehmen und langfristig in Mecklenburg-Vorpommern ihren beruflichen Weg gehen, so die Bildungsministerin abschließend. Schwerin. Und hier gibt es spannende Einblicke in den Schulalltag zum Anhören. Mit dem Podcast IQMV trifft, Fortbildung mal anders, bietet das Ministerium für Bildung und Kindertagesförderung mit dem Institut für Qualitätsentwicklung Mecklenburg-Vorpommern seit 3 Jahren ein niedrigschwelliges Fortbildungsangebot für Lehrkräfte und unterstützende pädagogische Fachkräfte an. Nun sind die Folgen 21 und 22 erschienen. Die aktuellen Episoden widmen sich den Themen Demokratiebildung in der Schule sowie Hinschauen zum Umgang mit Extremismus in der Schule. Damit greift der Podcast zentrale

Alle 2 Monate erscheint eine neue Folge des Podcasts, der als sogenannte Mikrofortbildung konzipiert ist. Die Beiträge bieten kompakte Informationen, greifen aktuelle pädagogische Fragestellungen auf und verbinden fachliche Einordnung mit praktischen Hinweisen. Moderatorin Susanne Bliemel spricht dazu mit Gästen aus Schulpraxis, Wissenschaft, Kunst und Kultur. So ist in Folge 21 zur Demokratiebildung der Politikwissenschaftler und Leiter der Stabsstelle Politische Bildung im IQMV Dr. Steffen Schon zu Gast. In Folge 22 spricht die Expertin für Rechtsextremismus und politische Bildung von der Universität Rostock, Dr. Gudrun Heinrich, über den Umgang mit Extremismus in Schulen. Gerade Fragen der Demokratiebildung und zum Umgang mit Extremismus haben unsere Schulen für diese eine große Bedeutung. Neben aktuellen Themen umfasst das Podcast-Angebot bereits eine breite Themenpalette. Folgen zum Lesen, Schreiben und Rechnen sind ebenso abrufbar wie Folgen über Autismus, ADHS oder künstliche Intelligenz und Begabtenförderung. Der Podcast IQMV trifft Fortbildung mal anders ist über die Lernplattform It's Learning auf dem Bildungsserver MV sowie über gängige Audio-Streaming-Dienste abrufbar. Greifswald. Mit einer feierlichen Grundsteinlegung hat der Bau eines neuen Klinikgebäudes für die Hämatologie und Onkologie an der Universitätsmedizin Greifswald einen wichtigen Meilenstein erreicht. Der Ersatzneubau vereint künftig die Hämatologie und Onkologie, eine Palliativstation, Tageskliniken, ambulante Funktionen sowie weitere medizinische Bereiche unter einem Dach. Das Land Mecklenburg-Vorpommern investiert gemeinsam mit Mitteln des Europäischen Fonds für regionale Entwicklung rund 104,3 Millionen Euro in das Vorhaben. Finanz- und Digitalisierungsminister Dr. Heiko Goye sagte, mit dem Neubau investieren Land und EU rund 104 Millionen Euro in die Zukunft der Gesundheitsversorgung. Wir schaffen nachhaltig beste Bedingungen für Patientinnen und Patienten, für Spitzenmedizin sowie für Forschung und Lehre an der Universitätsmedizin Greifswald. Der Neubau unterschreitet die gesetzlichen Anforderungen an die Energieeffizienz deutlich. Mit dem durch die Photovoltaikanlage erzeugten Strom sparen wir jährlich rund 86 Tonnen Treibhausgasemissionen ein. Seit 2002 hat das Land mehr als 343 Millionen Euro in den Campus der Universitätsmedizin Greifswald investiert. Mit dem heutigen Grundstein setzen wir diesen Weg konsequent fort und stärken den Gesundheits- und Wissenschaftsstandort Mecklenburg-Vorpommern nachhaltig. Wissenschaftsministerin Bettina Martin erklärte, das Land investiert weiter in die Entwicklung der Universitätsmedizin in Greifswald. Wir verbessern damit sowohl die medizinische Versorgung als auch die Bedingungen für eine Top-Ausbildung des Ärzte- und Pflegenachwuchses. Der Neubau, für den wir heute den Grundstein gelegt haben, sorgt mit modernster Technik und Ausstattung für die beste Versorgung. Gerade für schwerstkranke Patientinnen und Patienten ist dies von großer Bedeutung. Stationäre und ambulante Therapien werden zukünftig hier nach neuesten medizinischen Standards möglich sein. Gleichzeitig wird der Neubau für Ärzte, Pflegepersonal und Studierende ein hervorragendes Arbeitsumfeld bieten. Besonderes Augenmerk wird auf Nachhaltigkeit und Energieeffizienz gelegt. Das Gebäude erfüllt einen energetischen Standard, der deutlich über

0: die gesetzlichen Anforderungen hinausgeht. Eine Photovoltaikanlage mit 324 Modulen wird künftig einen Großteil des erzeugten Stroms direkt vor Ort bereitstellen und jährlich rund 86 Tonnen Treibhausgasemissionen einsparen. Mit der Grundsteinlegung beginnt nun die nächste Bauphase. Die Fertigstellung des Gebäudes ist für Ende 2027 vorgesehen. Bereits seit 2025 laufen umfangreiche vorbereitende Arbeiten auf dem Baufeld, darunter der Rückbau bestehender Gebäude, die Erschließung des Areals sowie anspruchsvolle Spezialgründungsarbeiten unter laufendem Klinikbetrieb.
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Servus, grüße, hallo oder moin, wie man bei uns so schön im Norden sagt. Ich begrüße dich hier zur Morning Show live aus dem Sendestudio in Bremen. Wie gewohnt am Mikrofon für dich, dein Stadtmusikant Harald Guttner. Und ja, wer sich gefragt hat, warum dieses schicke Lied von Gabi Baginski hier im Programm ist, ich hatte eine Moderationskollegin, die hat mich gefragt, ob ich nicht ein ganz schickes Bewegungslied habe. Und da habe ich gedacht, für die Sabine habe ich hier genau das Richtige. Hände hoch, ne? Immer schön tanzen, ne? Ich weiß, dass die Sabine gerade in ihrem pinkfarbenen Häschenkostüm zu Hause durch die Wohnung getanzt ist. Ja, ist ja auch klar, muss sie machen, weil heute ist nämlich internationaler Tag des Hasen. Ja, wie ich das gesehen habe, ja, ich habe ein Eye in the Sky.

Weiter geht im Programm für euch mit einer Künstlerin aus Amerika, die man ja eher so an so einer Abrissbirne lasziv schauend kennt, aber die auch wirklich singen kann, muss man gestehen. Für euch ein Player, Miley Cyrus, End of the World und hinterher Duffy mit Mercy.

Ach, irgendwie geht mir ja dieses Bild mit diesen Häschen nicht aus dem Kopf. Ich stelle mir gerade vor, wie dieses Bunny von, ich komme nicht auf den Sender, aber sie heißt Jenny. Jenny heißt sie, gerade vor ihrem Radio sitzt und, ja, was essen Häschen eigentlich? Wahrscheinlich an ihrem Möhrchen knabbert. Weiter geht's für euch hier mit Sheila B. Devotion, Singing in the Rain und Ottawa, D-I-S-C-O. Genau, dieser schicke Song aus den 80ern. Und am 3. Oktober wird es in dieser Sendung eine Menge 80er geben, aber dazu am 3. Oktober mehr. Erstmal die beiden schicken Songs hier.

D-I-S-C-O. Overschutz für Ende, Mensch. So schnell geht das. Ja, Freunde der guten Musik. Es gibt natürlich nicht nur diese Sendung, die ihr heute Morgen hier hört. Ich mache auch nebenbei noch so ein paar andere Sendungen. Eine heißt Nachtexpress, kommt immer dienstagabends ab 22 Uhr. Und alle 14 Tage, also nicht ganz alle 14 Tage, das ist falsch formuliert, am 2. und am 4. Sonntag, so muss ich sagen, gibt es hier auch die Sendung On the Road Again, das ist eine Country-Sendung, mit mir und natürlich eine Menge Country-Stars. Country habe ich für euch heute natürlich auch schon mal gleich reingepackt, damit ihr wisst, was euch ungefähr morgen erwarten könnte. Für euch hier im Player Nashville Cast und Lennon & Macy und eine Gruppe aus Deutschland, eine sehr ambitionierte Band, Iron Hand mit einem Titel im Original von Lady Antebellum, American Honey.

0: Natürlich gibt es auch heute wieder ein Thema, also heute gibt es genau genommen ein Thema, nämlich das Jubiläum einer Band. Und tja, was denkst du, wenn du an U2 denkst? Das haben wir auch eine ganze Menge Menschen auf der Straße gefragt. Und hier sind für euch die Antworten.
1: Irland fällt mir dazu ein und ich meine sogar Dublin. Da bin ich letztens noch gelandet mit dem Flugzeug.
2: Für mich die beste Band der Welt, beste Gitarrist, Age. Bono sowieso der Beste.
3: Immer wenn wir mit Papa im Auto unterwegs sind, hört er immer online ganz viel U2 und singt immer ganz laut mit. Sein Lieblingslied ist Sunday Bloody Sunday und da geht's um den Nordirland-Konflikt, sagt Papa immer.
4: Dass die sich sehr stark für Menschenrechte schon seit Jahren einsetzen, in ihren Liedern bunte Vielfalt unterstützen. Top Musik, tolle Gruppe.
5: Weltthemen, politisch, menschlich, Menschenrechte fällt mir ganz viel ein bei U2. Human Rights.
6: Band und Irland. Gute Musik.
7: Ist eine tolle Band, kommt aus Irland und ich finde die recht gut. Ich gebe mir Mühe, die mal zu sehen.
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0: very much.
1: Tja, das war für euch vom Joshua Tree Album I Still Haven't Found, und das ist genau genommen vom Super Deluxe Album, also so ein bisschen Plattenkiste geht ja hier immer, in einer Live-Version mit dem Soweto Gospel Chor, wenn ich das richtig auf dem Schirm habe. Weiter geht's für euch ein bisschen rockiger, nämlich mit den Beatles. Und tja, früher hätte man das sich nicht vorstellen können, dass nach den Beatles die Stones auftreten. Bei mir schon. Für euch dahinter die Rolling Stones mit Mess It Up.

natürlich gibt es auch schicke deutsche Musik in dieser Sendung. Und zwar für euch hier im Player P. Werner und Ina Müller.

0: Zalalalando, ja? Ja, schicker Song hier. Ja, vorhin habe ich euch ja so ein paar Umfrageergebnisse zum Thema U2 näher gebracht. Jetzt kommt der Original-Experte und erzählt euch alles Wichtige über U2.
1: Larry Mullen, Bono, The Edge und Adam Clayton haben sich in der Schule kennengelernt und anfangs ihre Musikinstrumente noch nicht wirklich beherrscht. Aber zwischen den Teenagern herrschte sofort eine ganz besondere Chemie. Und die Band war von Beginn an ehrgeizig, so U2-Expertin Birgit Fuß vom Musikmagazin Rolling Stone.
2: Die haben sich auch schon sehr früh so einen Manager gesucht und haben ganz viel live gespielt und sich schnell einen Plattenvertrag erarbeitet. Aber so richtig beachtet wurden sie eigentlich erst mit dem dritten Album, also mit War, das war 1983. Wir kennen alle Sunday Bloody Sunday, also da waren dann einfach Melodien drauf, denen man sich nicht widersetzen konnte. Und zwei Jahre später hatten sie einen sensationellen Auftritt bei Live Aid. Naja, und spätestens seit The Joshua Tree 1987 sind sie auf jeden Fall eine der größten Rockbands überhaupt.
1: Die außerdem seit 50 Jahren in derselben Besetzung spielt. Will man in Irland auf U2s Spuren wandeln, sollte man auf jeden Fall nach Dublin, die Mount Temple Comprehensive School besuchen und die Windmill Lane Studios, wo viele Alben aufgenommen wurden.
2: Dann kann man das Rock'n'Roll Museum anschauen, wo nicht nur U2, sondern auch ganz viele andere irische Musikerinnen und Musiker gewürdigt werden. Und ich finde ja mindestens genauso toll das Little Museum of Dublin, wo U2 auch ihren eigenen Raum haben, es aber auch sonst ganz viel zu entdecken gibt. Und wenn man ein bisschen außerhalb noch Zeit hat, dann auf jeden Fall einen Ausflug zum Slane Castle machen. Denn da haben U2 in den 80ern einen Großteil von ihrem Album The Unforgettable Fire aufgenommen und haben da auch mehrfach Konzerte gespielt. Und das ist ein wunderschönes Schloss mit einem wunderschönen Anwesen. Also das sind so die Hauptpunkte, die ich mal empfehlen würde.
1: Obwohl U2 eine Rockband ist, gab es immer eine starke Verbindung zur klassischen irischen Musik. Vor allem, weil in den Songs immer auch irische Geschichte eine Rolle spielt. Will man Irlands musikalische Seele hautnah erleben, braucht man nicht lange auf der Insel zu suchen.
2: Es gibt eigentlich in jeder Stadt Straßenmusiker, denen man nebenbei zuhören kann, Pubs, in denen Bands live auftreten. Also ich würde zum Beispiel sagen, Galway an der Westküste und Cork im Süden und Belfast in Nordirland. Und wenn man dann dazwischen noch mehrfach Halt macht, dann hat man auf jeden Fall schon das Allernötigste gesehen. Also es gibt wirklich wahnsinnig viel anzugucken und eben auch anzuhören.
0: Tja, bei U2 gibt es wirklich viel coole Musik. Es gibt aber auch so Stücke, die hat der Sänger Bono mit anderen Musikern gemacht. Für euch hier gleich zum Beispiel Bono und Frank Sinatra. Es gibt aber auch Bono und Johnny Cash. Und ach, es gibt Bono mit so ziemlich jedem. Aber erstmal für euch hier das kleine blonde Huhn, wo man so denkt, bup, Lady Gaga passt irgendwie. Aber die kann auch Jazz. Gibt es nämlich einen schicken Song vom Sinatra 100 Konzert, also zum 100. Geburtstag von Sinatra. Und es gibt auch ein schickes Jazzalbum zusammen mit ihr und Tony Bennett.
3: Ladies and gentlemen, a lady who is truly a champ, 6-time Grammy Award winner, Lady Gaga.

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1: Auch heute gibt es wieder einen Song aus der Rubrik Ein Song reicht. Es gibt eine Internetseite, da werden Künstler oder auch bekannte Persönlichkeiten gefragt, welcher ihrer persönlicher Song ist. Und das ist ganz spannend. Ich warte immer noch darauf, dass einer sagt, mein Song und der heißt so und so. Aber nein, die kommen tatsächlich mit fremden Songs um die Ecke. So wie zum Beispiel auch Roland Kaiser, der sich einen Song von Herbert Grönemeyer ausgesucht hat, über das Menschsein. Und er sagt, er hat das gemacht, weil dieser Song alle Höhen und Tiefen des Menschseins darstellt und somit einen Rundumblick gibt auf das Menschsein. Für euch hier im Player Herbert Grönemeyer, Mensch. Und hinterher kommt für euch die Gruppe Pur mit einem Song, den ich persönlich sehr mag.

0: Dankeschön, Freunde.
1: Tja, Lieben, ich habe ja die Sendung Plattenkiste eingestellt, aber so ab und an geht's doch noch mal ein bisschen durch mit mir. So auch mit dem nächsten Beitrag, einem Beitrag zu einem Song von U2, wo ihr auch so ein bisschen was über den Produktionsprozess erfahrt. It's a
2: beautiful day. Beautiful day. Es ist ein wunderschöner Tag. Mit diesem kraftvollen Statement und dieser optimistischen Botschaft starten U2 am 9. Oktober 2000 mit der ersten Single aus ihrem neuen Album All That You Can't Leave Behind ins neue Jahrtausend.
3: Our idea was just songs where you can hear the melody across the road and where the words might ring true.
2: Es ist auch die Rückkehr zu ihren Wurzeln, erzählt U2-Sänger Bono, zu großartigen Songs und hymnischen Melodien nach ihrem eher experimentellen Vorgängerwerk Pop. Und sie wollen endlich mal wieder eine Hitsingle haben. Um das zu erreichen, trifft sich die irische Band in den Windmill Lane Studios in Dublin und entwickelt in gemeinsamen Jams die neuen Songs. Produzent Daniel Lenoir erinnert sich an die ersten Ideen zu Beautiful Day.
4: Das Album ist eine Mischung aus spontanen Ideen, die schnell zu guten Songs wurden, und viel harter Arbeit. Bei Beautiful Day kam The Edge mit dieser tollen Akkordfolge um die Ecke.
3: Fantastic chord sequence. It goes like this.
4: Und dann kam dieser Gesang.
2: Auch der Refrain von Beautiful Day entstand aus diesem kreativen Prozess, erzählt Gitarrist The Edge.
5: Auf Beautiful Day kamen wir nicht aus purem Zufall, aber doch ein bisschen wie aus heiterem Himmel. Bono legte einfach los mit It's a beautiful day.
3: He just went, it's a beautiful day, left this gap.
5: Ich weiß nicht, ob er überhaupt noch eine zweite Zeile im Hinterkopf hatte, aber er ließ diese Lücke und machte mit Don't Let It Get Away weiter. 3-4 Tage später hörte ich nochmal die verschiedenen Aufnahmen, die wir da gemacht hatten, durch und dachte, oh, diese Leere, da kann man was draus machen. Bono sah das ähnlich. Das könnte der Refrain sein. Als wir es dann so aufgenommen haben, passte auf einmal alles zusammen.
3: That might be the chorus idea we've been looking for. It's a beautiful
2: day. Bonos Text ist inspiriert von den Worten eines australischen Predigers. Ein Mann, der alles verloren hat, weiß plötzlich die kleinen Dinge im Leben wieder zu schätzen. Die Verse im Mittelteil gehen auf den US-Astronauten Buzz Aldrin zurück, Mitglied der ersten Mondlandung 1969 mit Apollo 11. Nicht nur Bono, sondern auch The Edge war beeindruckt von dessen Buch.
5: Er hat darin beschrieben, dass er auf dem Rückweg zur Erde war, mit dem einzigen Ziel, dort wieder heil anzukommen. Und als er aus dem kleinen Fenster der Raumkapsel schaute, die mit rasender Geschwindigkeit durchs All flog, hat er diese winzige blaue Murmel gesehen, die in dieser tintenschwarzen Leere schwebte. Und diese winzige Murmel konnte er mit seinem Daumen bedecken, den er sich vors Auge hielt. All das Leben, all das, was ihm lieb und teuer war, wurde von diesem kleinen Daumen vollständig bedeckt. Als Bono dann den Mittelteil für Beautiful Day schrieb, tat er das aus der Perspektive von jemandem, der aus dem Weltall auf alles draufschaut, was vorbeizieht und es so in einen neuen Kontext stellt.
3: Seen from above, passing over, giving it a new context.
6: Sieh die Welt in grün und blau. Sieh, China liegt direkt vor dir. Sieh die Canyons durch die Wolken hindurch. Sieh, wie die Thunfischflotten das Meer leer fischen. Sieh die Beduinenfeuer bei Nacht. Sieh die Ölfelder im Morgenlicht. Und sieh den Vogel mit einem Blatt im Schnabel. Nach der Flut waren plötzlich alle wieder da.
2: Als Beautiful Day am 9. Oktober 2000 veröffentlicht wird, steigt der Song eine Woche später in England sofort von 0 auf Platz 1 in die Charts. In Deutschland wird er zum Top-10-Hit und in den USA klettert er immerhin bis auf Platz 21. Das dazugehörige Album All That You Can Leave Behind verkauft sich daraufhin weltweit über 12 Millionen Mal. Bei den Grammy Awards 2001 wird Beautiful Day gleich dreimal ausgezeichnet. Als Song des Jahres, Single des Jahres und als bester Rocksong eines Duos oder einer Band. Kein Wunder, dass Beautiful Day bis heute zum festen Live-Repertoire von U2 gehört. Diesen Song spielen sie einfach immer.
0: Beautiful Day, it's been in the YouTube set since we first recorded it. So it's been on multiple tours and so many occasions that that song has been played.
2: Übrigens, Beautiful Day war einer der ersten Songs, der als kostenpflichtiger Download angeboten wurde. Im Jahr 2000 eine absolute Sensation. Bevor die Single veröffentlicht wurde, konnten die Fans sie auf der U2-Homepage sogar kostenlos streamen. Auch das war damals eine noch nie dagewesene Innovation. The heart is a blue.

Mit dem nächsten Song oder den nächsten beiden Songs geht's A um einen Interpreten und B geht's auch noch ein bisschen in die Oldie-Kiste für euch hier. Kirsty MacColl, There's a Guy Works Down the Ship Shop, Circe's Elvis und ein Song aus den 50ern? Ich glaube 50er war es. Janis Martin mit My Boy Elvis.

Tja, wer von euch heute gedacht hat, gibt überhaupt keinen Schlager? Ja, der sei beruhigt. Es gibt natürlich Schlager, nämlich für euch jetzt hier im Player die Münchner Freiheit. Sie liebt dich, wie du bist. Und hinterher kommt die Andrea vom Berg.

Ja, Lieben, das war schon fast wieder 2 Stunden Morgen Morgen, die Morning Show aus dem Sendestudio hier in Bremen mit eurem Stadtmusikanten. Was soll ich sagen? Es gibt noch 2 Titel, ein bisschen Country und der erste Bobby Bear, Tequila Sheila, Tequila, vielleicht ein bisschen früh. Ich glaube, ich hole mir noch einen Kaffee gleich. Und hinterher kommt dann der Ronnie Dunn, Ride My Thumb to Mexico. Ja, vielleicht steige ich ein, fahre mit nach Mexiko. Ich wünsche euch auf alle Fälle noch viel Spaß mit dem nachfolgenden Programm. Und wenn ihr Bock habt, dann schaltet ihr morgen ein zur Sendung On the Road Again, die Country Show hier aus dem hohen Norden. Ich sage danke fürs Lauschen. Tschüssi, Servus und bye bye.

Nachrichten aus Mecklenburg-Vorpommern. Schwerin. Die Landesregierung hat kürzlich in einer Kabinettssitzung zwei wesentliche Strategien für die Digitalisierung der öffentlichen Verwaltung beschlossen. Mit der Rahmenstrategie Digitalisierung und IT Mecklenburg-Vorpommern sowie der ebenenübergreifenden Strategie 1MV, gemeinsame Strategie für die digitale Verwaltung, schafft das Land erstmals einen gemeinsamen strategischen Rahmen für die Digitalisierung der Landesverwaltung und die verbindliche Zusammenarbeit mit den Kommunen. Beide Strategien setzen die Leitgedanken der föderalen Modernisierungsagenda von Bund und Ländern auf Landesebene um und verstehen Digitalisierung als zentrales Instrument der Staatsmodernisierung. Finanz- und Digitalisierungsminister Dr. Heiko Goye erklärte: Unser Ziel ist eine Landesverwaltung, die schneller, bürgernäher und wirtschaftsfreundlicher ist. Dazu setzen wir konsequent auf digitale Souveränität, schrittweise auf eine stärkere Nutzung von Open-Source-Software, den Kollegen KI und eine Stärkung der Informations- und Cybersicherheit. Der Erfolg geht nur zusammen. 1MV ist Ausdruck unseres Grundverständnisses, dass der Digitalisierungsfortschritt nur gemeinsam erfolgreich zu bewältigen ist. Land und kommunale Ebene sitzen gemeinsam in einem Boot. Die Rahmenstrategie Digitalisierung und IT beschreibt die Leitplanken für die digitale Transformation der Landesverwaltung bis zum Jahr 2030. Sie verbindet Digitalisierung konsequent mit Staatsmodernisierung und Bürokratieabbau und umfasst insgesamt 43 Maßnahmen. Schwerpunkte sind unter anderem der Aufbau der digitalen Souveränität, die stärkere Nutzung von Open-Source-Software, der Einsatz künstlicher Intelligenz, medienbruchfreie Verwaltungsprozesse, eine moderne IT-Architektur sowie die Stärkung der Informations- und Cybersicherheit. Damit schafft das Land die Grundlage für eine leistungsfähige, sichere und zukunftsfähige Verwaltungs-IT. Ergänzt wird diese Strategie durch die Zusammenarbeitsstrategie 1MV. Sie definiert erstmals verbindliche Grundsätze für die Digitalisierung von Land und Kommunen und schafft einen gemeinsamen Orientierungsrahmen für Planung, Priorisierung und Umsetzung digitaler Vorhaben. Ziel ist es, Doppelentwicklungen zu vermeiden, Synergien zu nutzen und digitale Lösungen künftig gemeinsam zu entwickeln und flächendeckend bereitzustellen. Die Strategie wurde gemeinsam mit dem Landkreistag Mecklenburg-Vorpommern und dem Städte- und Gemeindetag Mecklenburg-Vorpommern sowie unter Beteiligung von mehr als 120 Vertreterinnen und Vertretern aus Landes- und Kommunalverwaltung entwickelt. Sie umfasst 12 gemeinsame Grundsätze für die zukünftige Zusammenarbeit. Ein zentrales Ziel beider Strategien ist es, die Handlungsfähigkeit des Staates langfristig zu stärken. Digitalisierung soll Verwaltungsverfahren beschleunigen, Beschäftigte entlasten und die Qualität staatlicher Leistungen verbessern. Gleichzeitig werden gemeinsame Standards, moderne IT-Strukturen und eine stärkere Koordinierung dazu beitragen, Ressourcen effizienter einzusetzen und die digitale Souveränität des Landes weiter auszubauen. Mit dem Kabinettsbeschluss begann die Umsetzungsphase. Für die Rahmenstrategie werden die vorgesehenen Maßnahmen schrittweise realisiert. Für die Strategie 1MV erarbeitet das Ministerium für Finanzen und Digitalisierung gemeinsam mit den kommunalen Spitzenverbänden ein Umsetzungskonzept,
das dem Lenkungsausschuss E-Government zur Beschlussfassung vorgelegt wird. Schwerin. Mit Beginn des neuen Schuljahres startete in Mecklenburg-Vorpommern das neue Bildungsangebot Ausbildungsvorbereitung Dual. An zunächst 11 beruflichen Schulen erhalten Schülerinnen und Schüler die Möglichkeit, sich gezielt auf eine Berufsausbildung vorzubereiten. Voraussichtlich 640 Jugendliche werden dieses Angebot wahrnehmen. Das Land führt den neuen Bildungsgang zunächst modellhaft ein und will ihn anschließend schrittweise ausbauen. Mit AV Dual schaffen wir ein praxisnahes Angebot für junge Menschen, denen der Einstieg in eine Berufsausbildung noch nicht gelungen ist. Wir geben ihnen eine Perspektive und unterstützen sie dabei, ihren eigenen beruflichen Weg zu finden, so Bildungsministerin Simone Oldenburg. AV Dual richtet sich an berufsschulpflichtige Jugendliche mit oder ohne Schulabschluss, die noch keinen Ausbildungsplatz gefunden haben. Der einjährige Bildungsgang verbindet Unterricht mit intensiver betrieblicher Praxis. Ziel ist es, die Ausbildungschancen zu verbessern, den Übergang in Ausbildung oder Beschäftigung zu erleichtern und den Jugendlichen durch individuelle Förderung neue Perspektiven zu eröffnen. Gleichzeitig besteht die Möglichkeit, den bundesweit anerkannten Abschluss der Berufsreife zu erwerben. Der Übergang von der allgemeinbildenden Schule in die berufliche Schule darf den Bildungsweg nicht unterbrechen. Wir sorgen für einen guten Übergang und bauen Brücken. Kein junger Mensch soll uns verloren gehen. Deswegen setzen wir auf eine enge Verbindung von schulischem Lernen und praktischen Erfahrungen in den Betrieben, erläuterte Oldenburg. Ein besonderes Merkmal von AV Dual ist die individuelle Begleitung der Schülerinnen und Schüler. Speziell eingesetzte AV Dual-Begleitungen arbeiten eng mit den Lehrkräften, den Betrieben, den Eltern sowie der Berufsberatung zusammen. Sie unterstützen bei der beruflichen Orientierung, begleiten Praktika und helfen beim Übergang in eine Ausbildung oder eine weiterführende Qualifizierung. Jede und jeder Jugendliche bringt unterschiedliche Stärken und Talente mit. Mit AV Dual nehmen wir diese Potenziale in den Blick. Wir setzen auf individuelle Förderung, stärken die Berufswahlkompetenz und begleiten intensiv auf dem Weg in das Berufsleben. Das neue Angebot wird zunächst an ausgewählten beruflichen Schulen mit Berufsvorbereitungsteil erprobt. Die Zahl der Lerngruppen richtet sich nach dem Bedarf sowie den personellen Voraussetzungen an den jeweiligen Schulen. Die Finanzierung der AV-Dualbegleitungen erfolgt über das Startchancenprogramm. Mit AV-Dual schaffen wir bessere Voraussetzungen dafür, dass mehr Jugendliche einen anerkannten Schulabschluss erreichen, eine Ausbildung aufnehmen und langfristig in Mecklenburg-Vorpommern ihren beruflichen Weg gehen, so die Bildungsministerin abschließend. Schwerin. Und hier gibt es spannende Einblicke in den Schulalltag zum Anhören. Mit dem Podcast IQMV trifft, Fortbildung mal anders, bietet das Ministerium für Bildung und Kindertagesförderung mit dem Institut für Qualitätsentwicklung Mecklenburg-Vorpommern seit 3 Jahren ein niedrigschwelliges Fortbildungsangebot für Lehrkräfte und unterstützende pädagogische Fachkräfte an. Nun sind die Folgen 21 und 22 erschienen. Die aktuellen Episoden widmen sich den Themen Demokratiebildung in der Schule sowie Hinschauen zum Umgang mit Extremismus in der Schule. Damit greift der Podcast zentrale Herausforderungen des Schulalltags auf
und liefert praxisnahe Impulse für den Unterricht und das schulische Miteinander. Mit unserem Podcast erreichen wir Lehrkräfte direkt im Alltag. Das Format ermöglicht eine flexible und unkomplizierte Fortbildung, unabhängig von Zeit und Ort. Wir geben so konkrete Anregungen, zeigen gute Beispiele und unterstützen dabei, aktuelle Themen sicher und professionell im Unterricht aufzugreifen, so Bildungsministerin Simone Oldenburg. Alle 2 Monate erscheint eine neue Folge des Podcasts, der als sogenannte Mikrofortbildung konzipiert ist. Die Beiträge bieten kompakte Informationen, greifen aktuelle pädagogische Fragestellungen auf und verbinden fachliche Einordnung mit praktischen Hinweisen. Moderatorin Susanne Bliemel spricht dazu mit Gästen aus Schulpraxis, Wissenschaft, Kunst und Kultur. So ist in Folge 21 zur Demokratiebildung der Politikwissenschaftler und Leiter der Stabsstelle Politische Bildung im IQMV Dr. Steffen Schon zu Gast. In Folge 22 spricht die Expertin für Rechtsextremismus und politische Bildung von der Universität Rostock, Dr. Gudrun Heinrich, über den Umgang mit Extremismus in Schulen. Gerade Fragen der Demokratiebildung und zum Umgang mit Extremismus haben unsere Schulen für diese eine große Bedeutung. Neben aktuellen Themen umfasst das Podcast-Angebot bereits eine breite Themenpalette. Folgen zum Lesen, Schreiben und Rechnen sind ebenso abrufbar wie Folgen über Autismus, ADHS oder künstliche Intelligenz und Begabtenförderung. Der Podcast IQMV trifft Fortbildung mal anders ist über die Lernplattform It's Learning auf dem Bildungsserver MV sowie über gängige Audio-Streaming-Dienste abrufbar. Greifswald. Mit einer feierlichen Grundsteinlegung hat der Bau eines neuen Klinikgebäudes für die Hämatologie und Onkologie an der Universitätsmedizin Greifswald einen wichtigen Meilenstein erreicht. Der Ersatzneubau vereint künftig die Hämatologie und Onkologie, eine Palliativstation, Tageskliniken, ambulante Funktionen sowie weitere medizinische Bereiche unter einem Dach. Das Land Mecklenburg-Vorpommern investiert gemeinsam mit Mitteln des Europäischen Fonds für regionale Entwicklung rund 104,3 Millionen Euro in das Vorhaben. Finanz- und Digitalisierungsminister Dr. Heiko Goye sagte, mit dem Neubau investieren Land und EU rund 104 Millionen Euro in die Zukunft der Gesundheitsversorgung. Wir schaffen nachhaltig beste Bedingungen für Patientinnen und Patienten, für Spitzenmedizin sowie für Forschung und Lehre an der Universitätsmedizin Greifswald. Der Neubau unterschreitet die gesetzlichen Anforderungen an die Energieeffizienz deutlich. Mit dem

0: Sowohl die medizinische Versorgung als auch die Bedingungen für eine Top-Ausbildung des Ärzte- und Pflegenachwuchses. Der Neubau, für den wir heute den Grundstein gelegt haben, sorgt mit modernster Technik und Ausstattung für die beste Versorgung. Gerade für schwerstkranke Patientinnen und Patienten ist dies von großer Bedeutung. Stationäre und ambulante Therapien wegen zukünftig hier nach neuesten medizinischen Standards möglich sein. Gleichzeitig wird der Neubau für Ärzte, Pflegepersonal und Studierende ein hervorragendes Arbeitsumfeld bieten. Besonderes Augenmerk wird auf Nachhaltigkeit und Energieeffizienz gelegt. Das Gebäude erfüllt einen energetischen Standard, der deutlich über die gesetzlichen Anforderungen hinausgeht. Eine Photovoltaikanlage mit 324 Modulen wird künftig einen Großteil des erzeugten Stroms direkt vor Ort bereitstellen und jährlich rund 86 Tonnen Treibhausgasemissionen einsparen. Mit der Grundsteinlegung beginnt nun die nächste Bauphase. Die Fertigstellung des Gebäudes ist für Ende 2027 vorgesehen. Bereits seit 2025 laufen umfangreiche vorbereitende Arbeiten auf dem Baufeld, darunter der Rückbau bestehender Gebäude, die Erschließung des Areals sowie anspruchsvolle Spezialgründungsarbeiten unter laufendem Klinikbetrieb.
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Hallo, herzlich willkommen zu einer brandneuen Ausgabe von The Heart of Country, unserem gemeinsamen Start ins Wochenende, wie jeden Samstag live aus dem Sendestudio Fürth vom Country Road 58. Mein Name ist Thomas Mandt und auch in dieser Woche wieder mit zugeschaltet. SVR Hanse Radio, Hall of Music, Satzzentrale Retro und natürlich sind wir auch wieder über den Livestream der Webseite countrymusicnewsinternational.com zu hören. Und in dieser Woche, diesen Samstag, haben wir Zuwachs bekommen. Nein, ich habe das ja schon mal gesagt, nicht meine Frau und ich. Dafür sind wir jetzt dann doch schon ein paar Jährchen zu alt, aber was es mit unserem Zuwachs auf sich hat, das erfahrt ihr gleich nach unserem ersten Song. Und der kommt aus den 80ern. Hier ist Herr Randy Travis und sein Song heißt Forever and Ever.

Randy Travis bei The Heart of Country, übrigens einer der Lieblingssänger von Harry, hat er mir mal in einer E-Mail geschrieben. Und vielleicht habe ich dir damit eine spezielle Freude gemacht, die Sendung mit einem deiner Lieblingskünstler zu eröffnen. So, ich habe es ja gerade schon gesagt, wir haben Zuwachs bekommen in der Radiostation Familie hier bei The Heart of Country. Seit dieser Woche auch dazu geschaltet Radio Südbayern, Luhe Radio und Schlagerstar. Schön, dass ihr auch jetzt mit dabei seid. Und damit diejenigen von euch, die jetzt zum ersten Mal zuhören vielleicht und gar nicht wissen, Mensch, kann man da Musikwünsche loswerden? Wenn ja, wie geht das denn? Antwort 1, ja. Antwort 2, sage ich euch gleich. Jetzt machen wir erst noch ein bisschen Musik. Könnt ihr euch schon mal einen Griffel zur Seite nehmen und euer Telefon in die Hand oder so. Und dann könnt ihr mal mitschreiben, wie ihr eure Musikwünsche loswerden könnt. Denn da gibt es so 2-3 Möglichkeiten. Das machen wir dann gleich. Jetzt machen wir erstmal Musik. Und zwar habe ich einen Song auf der Playlist, der stammt ursprünglich aus den USA. Ich habe eine Version von einem Künstler aus Irland, der ursprünglich auch aus den USA stammt, nämlich aus Louisiana. Und der Mann heißt Robert Mizell, lebt jetzt in Irland, ist dort verheiratet und ich vermute mal aus dem Grunde auch dort geblieben. Und er hat diesen Song hier gecovert. Nämlich Your Man vom Herrn Josh Turner. So, hier ist die Version von Robert Mizell. Und ich finde, der kann das genauso gut mit der tiefen Stimme. Hört mal schön zu.

Kicks Brooks on Ronnie Dunn. Brooks and Dunn and Brand New Man. Und Brand New, brandneu dabei. Auch seit dieser Woche Radio Südbayern. Auch dabei Schlagerstar und Luhe Radio. Und damit diejenigen von euch, die jetzt zum ersten Mal zuhören und natürlich auch diejenigen von euch, die es vielleicht noch nicht wissen, wie man Musikwünsche in diese Sendung bekommt, werde ich das jetzt mal in aller Ausführlichkeit und Ruhe sagen. Ihr könnt zum einen eine E-Mail schicken an thomasradioshow@gmail.com. Die E-Mail-Adresse lautet thomasradioshow, das ist ein Wort, @gmail.com oder ihr ruft mich hier im Studio an unter der 0911 610 40 90 3. Die Rufnummer zu mir im Studio ist die 0911, dann die 610 40 90 3. Und wenn ihr möchtet, dann nehme ich euch auch gerne auf Sendung und ihr dürft einen Gruß durchgeben und euren Titel dann selber ansagen, wenn ihr wollt. Ansonsten könnt ihr auch eine WhatsApp-Nachricht hinterlassen oder eine WhatsApp-Text-Message, wie ihr wollt. Und das geht an die 0160-4903-223. Das ist die 0160-4903-223. Außerhalb von Deutschland lasst dann natürlich auch bei der Telefonnummer die erste 0 weg und wählt dafür die plus 49. So einfach geht das und natürlich sage ich das ein oder andere zu dem Thema Musikwünschen dann noch im Verlaufe der Sendung ein paar Mal, damit alle Neueinsteiger in der Sendung auch die Möglichkeit haben, damit ihr auch alle Musikwünsche loswerden könnt, Grüße loswerden könnt, eure Hallöchens und ich bin ja neugierig. Ich mag natürlich auch gerne wissen, über welchen Kanal ihr zuhört, wo ihr seid und was so euer Lieblings-Country-Song ist. Das interessiert mich. Der Lieblings-Country-Künstler oder einer der Lieblings-Country-Künstler vom Ralf in Hamm in Westfalen, der kommt aus Norwegen. Also nicht der Ralf, der kommt ja aus Westfalen. Aber der Künstler kommt aus Norwegen und der heißt Arlie Carlson. Und von dem habe ich jetzt einen Titel rausgesucht, das ist eine Cover Version eines Chad Brock Songs Eve and Jeline. Danach habe ich die Jungs aus Derby in Florida und zwar David Milton und Homer Howard, auch besser bekannt als die Bellamy Brothers mit Let Your Love Flow und das ist dann ein Musikwunsch für den Volker in Stuttgart. Und hier ist die Country-Mucke aus Norwegen, Arlie Carlson, Eve and Jeline.

Savannah Davis by the Heart of Country. Und das Ding heißt Ring on Her Hand. Ja, sie wollte ja nur zum Tanzen mit Flirten und sonstigen Dingen, hat die nix am Hut. Die war ja nur mit ihren Freundinnen da, um eine, wie heißt das so schön, flotte Sohle aufs Parkett zu legen und ansonsten gar nichts. Schöner Song, geht richtig gut ab, kann man auch schön mitschwufen. Kann man übrigens bei dem nächsten Song auch, und da sind wir nochmal bei den Musikwünschen, zwei an der Zahl, Bill Yates und Daddy's Radio, und damit geht auch ein Gruß unter anderem raus an Freund und Moderatorenkollegen Rockin' Earl Mike, der ist nämlich ganz gut bekannt mit dem Herrn Yates und der mag auch dessen Musik natürlich. Und wenn ihr den auch mögen wollt, dann hört doch einfach mal montags rein hier. 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Und eins kann ich euch sagen, da hört ihr nicht nur Musik, sondern auch tolle Geschichten zur Musik. 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So, jetzt genug der Eigenwerbung. Jetzt machen wir ein bisschen Werbung für Applebee's, das Restaurant in den USA. Und bei denen gab's ja mal einen Oreo-Shake auf der Speisekarte. Den haben sie dann irgendwann runtergenommen. Hat sie nicht verkauft oder keine Ahnung. Dann kam der Song, den wir gleich hören, von Herrn Fancy Like Höchst persönlich Walker Hayes, und in dem Song wird ein Oreo-Shake besungen und schwubbeliwups, die geschäftstüchtigen Herren und Damen von Applebee's haben das Ding wieder auf die Karte gesetzt und es hat sich verkauft wie narrisch, wie man hier im Bayerischen sagt. Genug der Rede, hier ist der Song. Walker Hayes Fancy Like für den Volker in Stuttgart und den Harry in Unna. Let's go, baby. Und das ist übrigens Kesha, die da mitsingt.

Bill Yates bei The Heart of Country mit schönen Grüßen an den Rockin' Earl Mike nochmal. Ich kann mir schon vorstellen, dass der Michael jetzt zu Hause gesessen ist in seinem Sessel oder aufgestanden ist und seine liebe Frau Rosi geschnappt und eine Sohle, ihr wisst schon, diese Flotte aufs Parkett. Ich weiß es ja nicht, ob der Mike ein Tänzer ist oder nicht. Das muss ich mal rausfinden. Wenn ich das nächste Mal mit ihm plaudere, frage ich ihn mal. So, jetzt wird's höchste Zeit, dass ich euch sage, wie ihr eure Musikwünsche hier in den Sender bekommt und auf die Antenne oder ins Internet. Und zwar tut ihr das, indem ihr mich entweder anruft 0911 610 40 90 3. Ganz schön lange Telefonnummer, sage ich nochmal. 0911, dann die 6, 10, 40, 90, 3. Oder ihr könnt auch eine E-Mail schreiben an thomasradioshow@gmail.com. thomasradioshow@gmail.com. WhatsApp gibt's auch. Gebe ich euch gleich, sonst ist das hier alles zu viel. Machen wir jetzt erstmal ein bisschen Musik aus Kanada. Und zwar von einem Herrn, dessen Familie ursprünglich aus Deutschland stammt. Die heißen Ludwig mit Nachnamen. Er heißt Alexander mit Vornamen und er singt Love Today. Bei The Heart of Country, unserem gemeinsamen Start ins Wochenende.

Das war die Eli Young Band bei The Heart of Country, Love Talking. Und wenn ihr Talking wollt und das Ganze in einer WhatsApp-Audio-Nachricht oder wenn ihr Texting wollt, dann könnt ihr das auch über WhatsApp machen. Und die Nummer dazu, die gebe ich euch jetzt. Das ist die 0160 490 3223. Das ist die WhatsApp-Line hier im Studio. Die 0160 490 3223. Und wie immer, wenn ihr von außerhalb Deutschlands rein WhatsAppt, dann lasst ihr die 0 weg vorne und schreibt dafür die plus 49 in eure Zeile da mit der Nummer. Plus 49 160 490 3223. Und das hat nämlich auch gemacht die Clara in Wien. Und für die gibt's jetzt eine ihrer Lieblingsgruppen oder Lieblingsduos, muss man ja sagen. Hier sind Dan and Shay. Glad you exist. Schön, dass du da bist. Das ist

0: Sagt mal, was habt ihr denn vor heute Nachmittags oder heute Abend so? Schon irgendeine Idee? Wenn noch nicht, dann sollten wir uns vielleicht zusammentun und uns mal auf die Suche machen nach Breland, Hardy und nach Dierks Bentley. Warum? Weil die machen eine Party und die geben einen aus. Und weil die sagen nämlich, das Bier geht auf mich, sagen die, Beers on me. Hier sind die drei bei The Heart of Country, unserem gemeinsamen Start ins Wochenende.
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Adam Wainwright bei The Heart of Country, unserem gemeinsamen Start ins Wochenende. Und ich habe es eingangs der Sendung ja schon mal gesagt, so angescherzt quasi. Wir haben Zuwachs bekommen seit dieser Woche, seit diesem Wochenende mit dabei bei The Heart of Country, die Hörerinnen und Hörer von Schlagerstar, von Radio Südbayern und von LUHE, Luhe Radio. Über das Laut-FM-Stationsnetzwerk. Schön, dass ihr alle da seid. Lasst's mich doch wissen, dass ihr da seid. Das wäre die 0160-490-3223. Das ist die WhatsApp-Line 0160-490-3223. Könnt ihr eine Voicemail hinterlassen, Voice-Message heißt das, oder eine Textnachricht, wie ihr wollt. Ihr könnt über diese Leitung auch reinklingeln, ist wurscht, geht alles. Ansonsten 0911-610-4090-3. Gleich habe ich noch ein bisschen was an Musikwünschen, und zwar für den Frank in Lehrte haben wir Midland zusammen mit Mackenzie Carpenter, I Wish You Would. Und davor spiele ich mal den hier, Luke Bryan, Country On. Dann machen wir doch weiter mit Country bei The Heart of Country. Mein Name, Thomas Mandt.

0: Ralf aus Hamm mit einem Musikwunsch von George Strait. I just wanna dance with you. Herzliche Grüße an alle Hörer und das Team von Country Road 58. Herzlichen Dank für die immer tolle Country-Musik, die man auf dem Sender zu hören bekommt. Macht's gut. Tschüss, bis dann.
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Meine Damen, gebt es doch mal zu. Würdet ihr nicht gerne das von George Strait gesagt bekommen? I wanna dance with you und ein Tänzchen mit ihm wagen, so ein Walzer oder sowas? Kommt, gebt's zu, ha? Huh? Okay, machen wir weiter mit einem anderen Country Gentleman, mit dem die Damenwelt vielleicht auch tanzen möchte. Ist Aaron Watson bei The Heart of Country, unserem Start, unserem gemeinsamen Start ins Wochenende. Und der singt vom heiligen Engel, San Angelo.

zum Start ins Wochenende und die haben gesungen A Song to Remember, ein Lied zum Erinnern, and a drink to forget und einen Drink, um zu vergessen. Also das mit dem Drink, das müsst ihr selber erledigen. Songs to Remember, das müsst ihr eigentlich auch selber erledigen. Wie ihr das macht, ihr könnt hier anrufen 0911 610 40 90 3 oder ihr könnt e-mailen thomasradioshow@gmail.com und dann kommen eure Musikwünsche. Ich habe einen Musikwunsch vom Harry und Harry sagt, Thomas, traust du dich in einer Country-Sendung einen Song von Smokey zu spielen? Also wer mich kennt, der weiß, ich traue mich alles. Ich singe sogar oder das, was ich dafür halte. Nein, keine Angst, mache ich jetzt nicht. Aber spiele ich Smokey? Naja, bleibt dabei und ihr werdet es herausfinden. Was machen wir jetzt? Machen wir Musik? Ja, würde ich sagen. Und zwar, sage ich mal, drei Buchstaben. U-S-J. Unser Samstags-Johnny. Zeit für Johnny Cash. Und dieses Mal gehen wir mit ihm zurück ins Jahr 1975. Und zwar aus dem Album Destination Victoria Station. Da habe ich mir einen Titel rausgesucht. Das ist mein Lieblingstitel aus dem Album. Und der heißt Crystal Chandeliers and Burgundy.

0: Na, was haltet ihr denn von dem Song, den wir gerade gehört haben? Southwind? So, das natürlich auch noch hinterher, die Mundharmonika. Das war im Original auch ein Johnny Cash Song, aber in der Version hier von Florian Fox. Ich fand genial, ne? Ich bin ja jetzt nicht so der Fan von Coverversionen, wisst ihr ja, aber hin und wieder muss das dann doch mal sein, ne? Gleich geht's weiter mit Musikwünschen. Like a Lady haben wir mit Lady A, wie sie jetzt heißen. Früher hießen die ja mal Lady Antebellum, aber naja, im Rahmen der Political Correctness haben sie es dann gedacht, sollen wir uns umnennen, machen wir. Jetzt heißen sie halt nur noch Lady A. Den Song Like a Lady gibt's dann gleich. Vorher klären wir jetzt mal noch die Frage vom Harry. Traut sich der Thomas in der Sendung, die eine Country-Sendung ist, Smokey zu spielen? Traue ich mich, Smokey zu spielen? Ja, traue ich mich. Wild Horses, hier ist Smokey bei The Heart of Country. Ich traue mich doch so ziemlich alles, wisst ihr doch. Sogar selber singen. 1, 2, 3.
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Ja, Lady, Lady A, Lady A bei The Heart of Country, unserem gemeinsamen Wochenendstart hier bei Country Road 58 SVR Hanse Radio Hall of Music Satzzentrale Retro über den Livestream von countrymusicnewsinternational.com und seit dieser Woche neu dabei Luhe Radio, außerdem Schlagerstar und Radio Südbayern. Schön, dass wir alle miteinander reinstarten und neue Sender, neue Hörer, neue Musikwünsche. Und jetzt habe ich einen Ersthörer. Schöne Grüße nach Schwäbisch Gmünd zum Martin. Und der fragt an, ob er für seine Freundin Caroline den Song Caroline von Ian Munzig gespielt bekäme. Bekommst du. Hier ist er, Ian Munzig, Caroline, by the Heart of Country.

Auweia, ich habe jetzt gerade mal auf die Studiouhr geblinzelt hier. Es ist ja gar nicht mehr so lange, dann ist diese Sendung ja schon wieder vorbei. Mensch, also da ist noch ein bisschen Zeit. Also ihr könnt noch den einen, vielleicht auch den anderen Musikwunsch reinlassen. Ich sag noch mal schnell die E-Mail. thomasradioshow@gmail.com oder WhatsAppt unter 0160 490 3223. Das ist die 0160 490 3223. Gleich plaudere ich mit dem alten Mann im Radio. Frank the Hammer ist bei mir zugeschaltet in ein paar Minuten. Dann erfahren wir, was es in seiner Sendung Schönes gibt. Bis dahin hören wir erst einmal Hannah McFarland zum Bleistift, ne? Ist auch ein schöner Song.

0: So, allerhöchste Zeit, ihr Lieben, dass wir jetzt mal ins Main Studio nach Hannover schalten. Die Knöpfe sind gedrückt. Mal gucken, ob der Frank da ist. Hallo Frank, bist du da?
1: Hallo Thomas, hallo liebe Hörer. Hier ist der Frank, der Hammer, Seidmann on the Radio bei Country Road 58. Seid herzlich willkommen.
0: Grüße dich, mein Lieber. Wie geht es dir? Ich hoffe, du hattest eine angenehme Woche, hast viele neue CDs durchgehört. Ich sehe ja schon von hier, deine Ohren glühen ja schon richtig.
1: Ja, es war wieder richtig viel, was die letzten Tage zusammengekommen ist. Über 100 Songs wurden uns wieder zugeschickt und zugesandt per E-Mail, per Downloads und was nicht alles. Und war wieder eine mächtige Arbeit heute Vormittag, die besten Songs für die Sendung gleich rauszusuchen. Aber was mir besonders aufgefallen ist, es ist toll, wie viele andere Sender unsere speziellen Country-Sendungen mittlerweile übernehmen. Das finde ich ganz große Klasse. Vielen Dank dafür.
0: Ja, an der Stelle bedanke ich mich auch. Ich habe jetzt mal nachgezählt. Diese Sendung, also wir beiden Hübschen, die jetzt hier miteinander plaudern, sind heute über 8 Kanäle zu hören. Das finde ich schön. Das zeigt mir doch, dass Country-Musik gar nicht so out ist, wie man gerne sagt oder wie viele sagen, ihr müsst das hören oder jenes, aber nicht Country. Doch, doch, Country müsst ihr hören und die beste Country-Musik, die gibt's natürlich hier bei uns beiden alten Herren hier. Sag mal, apropos alte Herren, was gibt's denn bei dir in der Sendung heute außer neuen Songs? Hast du auch ein Interview dabei oder führst du nur Selbstgespräche?
1: Nein, natürlich habe ich auch wieder ein Interview dabei mit einem tollen Mädel, die heißt nämlich Emma Grace Glover, tolles Mädel, macht einen tollen Country und muss ich sagen, gefällt mir richtig gut. Und natürlich gucken wir wieder mal, wir werfen einen Blick in die Charts, wie sieht es mit den Country-Charts aus, die Billboard-Country-Charts. Ja, Ella Langley, die schiebt ja einen Rekord nach dem nächsten, sie hat es tatsächlich geschafft, dazu aber gleich mehr in meiner Sendung, die auch über 4 verschiedene andere Stationen mit übertragen wird.
0: Mann, oh Mann, oh Mann. Und weil wir schon beim Angeben sind, ne? Die Decke biegt sich hier schon. Ich muss schon die Hände hochhalten, dass mir hier die Decke nicht auf den Kopf fällt. Aber alles gut. Deswegen habe ich mir gedacht, spielen wir doch hier unseren Song gleich nochmal hier als Rausschmeißer aus meiner Sendung. Mein Lieber, ich wünsche dir eine, wie man hier so schön sagt, SFS, eine störungsfreie Sendung. Viele Hörer, also ihr Lieben, wo auch immer ihr eingeschaltet seid, bleibt dabei. Der Frank hat neue Sachen, ein ganz geniales Interview und dann würde ich sagen, viel Spaß beim Zuhören, Frank, und als Abschluss spiele ich jetzt den Country Road 58 Song. Was hältst du davon?
1: Wunderbare Idee, alles klar, Thomas. Vielen Dank und schönes Wochenende.
0: Drücken musste Thomas, dann hört der Frank dich auch. Dir ebenso, tschüss. So, dann machen wir das jetzt. Dann spielen wir jetzt den Country Road 58 Song und danach melde ich mich nochmal ganz kurz, hoffe ich.

Natürlich, das muss ich ja zugeben, habe ich mir diesen Song rausgesucht bzw. gespielt, weil er mir gut gefällt und weil er über Country Road 58 handelt. Aber es war auch ein Musikwunsch, und zwar hat sich der Horst in Saarbrücken das Teil gewünscht. Der hat in der E-Mail geschrieben drüber, dass ich den Song ja schon das ein oder andere Mal gespielt habe und ob ich den nochmal in voller Länge spielen kann. Da habe ich mir gedacht, klar, wenn das zeitlich hinkommt, dann machen wir das nochmal. Spielen wir den Song natürlich gerne. Ja, ist ein bisschen Eigenwerbung, ich weiß. Aber ist auch ein schöner Song, finde ich jedenfalls. Dankeschön für den Musikwunsch. So, Musikwünsche nicht mehr für diese Sendung, aber gerne für die nächste Sendung. Dürft ihr noch reinreichen unter 0911 610 40 90 3. Ich bin noch eine Weile im Studio, könnt auch noch WhatsAppen 0160 490 3223 oder thomasradioshow@gmail.com. So, ich komme jetzt zum Ende. Ich bedanke mich. Ich muss jetzt aus dem Studio, sonst kriege ich Haue vom Frank, weil der will jetzt auch mit dem tollen Interview und mit jeder Menge neuer Country-Musik. Und übrigens, ab nächster Woche, habe ich gerade erfahren, sind wir zusätzlich auch zu hören über Radio Schmöllen und 10 angeschlossene Sender. Wow! Da wackel ich nur noch mit den Ohren. Viel Spaß beim Zuhören. Bis nächste Woche. So long und happy trails. Und ich schmeiß euch raus mit den Statler Brothers. Tschüss.

Hallo und herzlich willkommen hier bei Country Road 58. Natürlich begrüßen wir auch unsere Hörer, die jetzt zugeschaltet sind bei Radio Nordsee International, also satzzentrale.de/RNI. Dazu natürlich auch unsere Hörerinnen und Hörer von SVR Hanseradio oben an der Ostseeküste. Dazu auch unsere Hörerinnen und Hörer, die über die Country Music International Seite, über den Player zu hören. Seid herzlich willkommen. Es ist wieder Samstag, 16 Uhr. Es heißt wieder, die niegelnagelneuesten Songs der Woche werden euch wieder vorgestellt. Mein Name ist Frank the Hammer. So holt man unser Radio. Ich sage mal ein freundliches Yeeha und dann starten wir gleich mal mit Aaron Watson.

Ja, der gute Aaron Watson. I didn't do anything. Er macht nicht alles, aber ja, wir versuchen natürlich alles zu spielen, was in das Genre Country halt so reinpasst. Ja, wenn es reinpasst. Also das müssen wir schon selber entscheiden, aber es gibt momentan so viele niegelnagelneue Country-Songs jede Woche. Das macht also wirklich momentan einen Haufen Arbeit. Die ganzen Sachen kommen immer so ab Donnerstag, freitags geht das dann los. Das zieht sich bis in die Nacht hinein, werden hier unsere Server belagert mit irgendwelchen neuen Songs. Und jeden Samstagvormittag sitzen wir hier in der Musikredaktion und fummeln dann die besten Sachen raus. Diese Woche waren es auch wieder über 105 Songs, die uns zugestellt wurden. Und ja, sind wirklich wieder tolle Sachen mit dabei gewesen. Zum Beispiel auch die Jungs von der Blue Ridge Band. Welcome to my life.

Caleb Lee Hutchinson, Saturdays. Ja, mit einer schönen Nummer vom Caleb Lee. Da haben wir auch lange nichts mehr von gehört gehabt. Es ist ja wieder mal da und muss ich sagen, gefällt mir auch richtig gut. Die Jungs von den Swan Brothers haben auch gestern eine neue Single auf den Markt gebracht und zwar Honky Tonk On. Ja, das Ding wurde also auch wirklich auch bei uns hier im Radio, also in der Station, richtig oft per E-Mail schon angepriesen mit einem Haufen Text dazu. Ja, aber ich muss sagen, der Titel ist auch wirklich gut. Hat sich gelohnt, dass das Label da so viel Reklame gemacht hat. The Swan Brothers, Honky Tonk On.

Ja, habe ich doch gesagt, eine coole Nummer, The Swan Brothers hier bei den Country Music News International Radio Show, jeden Samstag 16 bis 18 Uhr. Jo, was gibt's sonst zu berichten? Natürlich hier bei Country Road 58, unserem Heimatsender, läuft natürlich alles wie geschmiert. Hier bei uns wird natürlich alles in 320 Kilobit MP3 HD ausgestrahlt, also von morgens bis abends quer durch die Nacht. Die Woche ganz durch, alles, was wir hier hört bei uns, läuft bei uns in 320 Kilobit, also in bester Qualität, denn Country-Musik, ja, die ist ja zum Teil noch handgemacht und da kommt es auch bei uns drauf an, dass das wirklich, was man wirklich jedes Instrument auch richtig gut raushören kann. So, ja, seit 9 Jahren gibt es mittlerweile uns auch schon von Country Road 58 und da sind wir so eine tolle Truppe und unter country-road-58 als Zahlen.com, da könnt ihr mal gucken, das ist unsere Webseite, da seht ihr so auch, welches Team wo am Arbeiten ist, national und international. Ja, wir arbeiten es auch mit internationalen Kolleginnen und Kollegen zusammen. Dasha kennen wir alle, weil Dasha ist eine der wenigen New Country Künstlerinnen, die also auch in den großen privaten und anderen Radiostationen doch immer wieder am zu hören ist. Sie hat also auch seit gestern einen neuen Song, 82 Chevy, ja, ein 82er Chevrolet, den müsste man jetzt haben. Und wenn der auch noch richtig gut aussieht, dann kann man den für richtig, wirklich richtig viel Geld vermarkten. Yes, Dasha.

Ah, eine coole Nummer von Easton Corbin. Hate to be that guy. Eine tolle Nummer. Was haben wir heute noch anzubieten bei uns hier in der Country Music News International Radio Show? Natürlich haben wir wieder ein schönes Interview mit einer tollen Lady, einer Country Lady. Emma Grace Glover heißt das Girl. Das machen wir so in guten, ja, ich sag mal, gut 20, 30 Minuten geht das also auch los. Dann gucken wir natürlich wieder in die berühmten Country Charts. Die Billboard Hot Country Single Charts, die Top 25 in die Album Charts gucken wir auch mal. Ja, und ich habe es ja vor, ich weiß nicht, 3 Monaten schon gesagt, Ella Langley, sie ist zurzeit das Maß aller Dinge. Sie hat es tatsächlich geschafft, was vor ihr noch keine Künstlerin oder Künstler geschafft hat in den Billboard Top 100 alle Genres. Auch noch nicht mal Country-Künstler, nein, auch andere haben es nicht geschafft. Sie hat es tatsächlich fabriziert. Da reden wir natürlich dann in der 2. Stunde ab 17 Uhr dann mal genauer drüber. Da gucken wir uns auch alles mal an, wie das in den Charts aussieht und auch, was gibt es an Neuerscheinungen. Mein lieber Mann, mein lieber Kokuschinski, kann ich nur sagen, was da noch alles an neuen Alben dieses Jahr auf uns zukommt, mein lieber Mann, das ist wirklich echt irre. Hier geht's auch weiter mit der Flatland Cavalry. Ja, die Flachland-Tiroler, hätte ich bald gesagt. Cinnamon Sugar, auch eine wirklich coole Nummer.

Abby Callahan, End for My Next Trick. Auch eine coole Nummer. Ja, ist ein bisschen was Moderneres natürlich wieder mal. Ja, viele, viele Songs, die momentan als Sachen Country-Songs auf den Markt kommen. Ja, und da muss man sich dran gewöhnen. Die Älteren würden jetzt wieder sagen, ja, das ist ja nicht der richtige Country wie früher. Ja, früher hatten wir auch einen Kaiser. Aber jetzt auch nicht mehr. Und ja, die Zeiten ändern sich, die Musik ändert sich auch. Warum soll sich denn die Country-Musik nicht auch ändern und moderner werden? Hat nämlich den Vorteil, dass auch die jüngeren Leutchen sich jetzt wieder ein bisschen mehr und mehr zur Country-Musik hingezogen fühlen. Was ich ganz gut finde und auch unterstützen muss ich ganz ehrlich sagen, finde ich nämlich klasse, weil bis jetzt war nämlich die letzten Jahre die Country-Musik eigentlich so mehr oder weniger, ja, man kann schon fast sagen, alte Leute Musik, nicht? Und jetzt kommen auch die jungen Leute wieder mit dazu. Und das merkt man natürlich auch, was da alles momentan auf dem Markt rumgereicht wird in Sachen Country. Country, New Country gibt es. Es gibt Country Pop, Country Disco gibt es mittlerweile auch schon. Ja, Mensch, Kinders, warum denn nicht, nicht? Jedem so, wie er es gerne mag. Bottomland, die Jungs haben auch was Neues. Und der Song heißt Colder, ist auch seit gestern auf dem Markt. Ihr hört die Country Music News International Radio Show hier bei Country Load 58, die auch auf vielen anderen Sendern gleichzeitig mit übertragen wird. Mein Name ist Frank the Hammer, the old man on the radio.

Kenny Chesney, Remember Me That Day. That Way, Entschuldigung. Ja, eine tolle neue Nummer. Das ist nämlich aus seinem aktuellen neuen Album, nämlich Kenny Chesney, Silver Sands Marina. Das Album ist seit gestern auf dem Markt und viele tolle Songs sind da drauf. Und wir reden nächste Woche mal genauer drüber. Auch das neue Album von Riley Green, was seit letzter Woche auf dem Markt ist, auch 19 Songs sind bei Riley Green mit auf dem neuen Album. Saints heißt das ja und Science heißt das ja und ist auch richtig gut. Nein, Entschuldigung, Riley Green, das Album heißt That's Just Me und Luke Bryan, das neue Album heißt Science und da reden wir nächste Woche auch mal genauer drüber, über diese drei Alben. Sind wirklich toll gemacht und wirklich vollgeproppte Alben mit vielen, vielen coolen neuen Songs. Ja, die, wenn man so guckt, was so in den Ankündigung für neue Alben, die es ja noch in der Country-Szene so auf den Markt kommen wird. Ja, so die Alteingesessenen, die sind alle jetzt auf dem Gang und wollen noch ein Album auf den Markt schmeißen, bevor den nämlich von den vielen jungen Leuten, die jetzt auf den Markt kommen, die Pferde weglaufen, wie man so schön sagt. Ja, ist wirklich irre anzuschauen, was da noch alles auf uns zukommen wird. Da reden wir in einer zweiten Stunde nochmal genauer drüber. Hier geht's weiter mit Casey Donahue. Auch da gibt's einen neuen Song, Earnhardt.

0: Die James Barker Band, Hey Honey, ja, noch Jungs sind auch mal für neue Sachen richtig gut mit am Start.
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0: So, es wird Zeit für unseren heutigen Interviewpart und da haben wir auch wieder mal ein tolles Mädel, was der Christian Lamitschka nämlich für uns mal organisiert hat. Er war im Frühjahr, ist er in Nashville, Tennessee bei der CRS, das ist so eine große Country-Radio-Messe, kann man bald sagen, wo viele Radiostationen sind und viele, viele Künstlerinnen und Künstler auch aus dem Independent-Country-Bereich geben sich da ein Stelldich ein und ja, da werden also ohne Ende Interviews gefahren und unsere heutige Künstlerin, die kann sich gleich mal selber vorstellen, die heißt nämlich Emma Grace Glover und bevor wir das Interview abfahren, kommt sie hier auch mal mit einem schönen Song, der heißt nämlich Countryside.
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Emma Grace Glover, Mama Tried, ja, für toll gemachte Songs dieses Mädel macht. Das ist so ein Mittelding, nicht? So, das ist Country, da ist ein bisschen Bluegrass mit bei, finde ich aber ganz große Klasse. Apropos Bluegrass, die Leute, die gerne Bluegrass hören, immer mittwochs bei uns hier bei Country Dude 58 um 17 Uhr bis 19 Uhr direkt aus den USA, mein Freund und Kollege Alfred Wheatley, oder besser bekannt als The Big L. Der hat also immer eine schöne zweistündige Bluegrass-Show. Und samstags von 20 bis 22 Uhr kann man auch mal reinhören bei unserem Kollegen aus den Niederlanden, nämlich der Tim van Aak, der mit seiner Sendung Countryland bei uns ist. Und auch er hat immer für die Bluegrass-Freunde immer mal so richtige Schnäpperchen mit dabei. Ja, also bei uns wird so nicht nur Country gespielt, New Country. Nein, natürlich haben wir auch Bluegrass richtig gut im Programm hier bei Country Dude 58. So, ihr hört immer noch die Country Music News International Radio Show und wir sind schon langsam in der zweiten Stunde angekommen. Noch ein paar Sekündchen, die füllen wir erstmal auf mit einem neuen Song von Gavin Adcock. Bad Off.

Eine coole Nummer von Dylan Gossett, Headed Back to Austin. Bales, das Mädel ist auch schon wieder mit einem neuen Song seit gestern bereit, und zwar Everything But Over You heißt der Song. Ja, Bales hatte ja noch im Frühjahr mit Dolly Parton zusammen, die ja kürzlich verstorben ist, noch einen schönen Song aufgenommen gehabt, Son of Jolene, und ja, toller Titel. Ja, und die Bells macht sich also auch richtig gut zur Zeit, scheint also auch bei ihr richtig gut zu laufen. Everything But Over You, Bells.

So, coole Nummer von Bells. Adam Cousins hat noch was Neues. Good Old Days. Und danach haben wir noch was Neues von Reba. Reba McEntire hat auch schon wieder einen neuen Song auf den Markt gebracht. Gleich hinter Adam Cousins reden wir da mal drüber.

Adam Cousings, Good Old Days, auch eine wirklich schöne Nummer. Ja, eine der ältesten Mädels aus der Country-Szene, die immer noch richtig aktiv ist, ist natürlich jetzt nach dem Wegfall von Dolly Parton die Reba McEntire. Ja, die ist ja auch schon über 70, aber sie macht noch wirklich alles mit. Ihr macht das noch richtig Spaß bei The Voice. In der US-Version war sie ja auch und hat sich da so liebevoll wie eine Glucke um ihre Küken gekümmert und hat den Leutchen aber auch wirklich richtig gute Tipps gegeben, wie man was am besten singt, wie man das am besten macht. Und hat sie wirklich toll gemacht, muss ich sagen. Ich habe mehrere Sachen gesehen von ihr und großartig. Tolle Künstlerin, also ich mag sie auch sehr. Die ist auch schon wieder mit einem neuen Song da. Storm in the Shot Glass heißt ihr neuer Titel. Reba McEntire. Und dann gucken wir gleich mal, wie es denn aussieht in den Billboard Country Charts. Was alles so Neues gibt in der Country-Szene. Gleich hinter Reba McEntire.

Tja, ja, lieber Sturm im, was, wir würden ja sagen Sturm im Wasserglas. Sie schreibt, also sie singt Sturm im Schnapsglas. Ein Schottglas ist nämlich ein kleines Schnapsglas, wo ein Whisky reinkommt oder sowas. Ja, da ist es, sind die Jungs in den USA ein bisschen anders drauf als bei uns hier in Deutschland. Ja, viel Neues zu berichten in der Country-Szene gibt es eigentlich nicht. Doch, natürlich ein bisschen Sachen habe ich schon, aber auf den ganzen großen US-amerikanischen Country-Seiten ist also momentan alles nur über Dolly Parton am Lesen und am Schreiben. Und ja, wird nochmal ihr ganzes Leben nochmal überall aufgezählt und wit und wat. Aber nee, so ansonsten läuft das also alles seinen Gang. Und aber es gibt schon wieder einen Rekord und da reden wir gleich drüber nach dem Washboard Union mit ihrem Whisky Wings.

Ja, die Jungs sind immer richtig gut von The Washboard Union. Eine tolle Truppe, die wirklich coole Musik machen. So, sie hat es tatsächlich geschafft. Ich habe es ja vor einem Vierteljahr schon angedroht gehabt. Ella Langley, sie ist wirklich das Maß aller Dinge. In den Billboard Top 100, alle Genres, ist sie jetzt wirklich die absolute Rekordhalterin. 23 Mal Platz 1. Damit hat sie sogar Mariah Carey's mit ihrem Weihnachtssong All I Want for Christmas Is You, ja, nach unten gedrückt. Ja, 23 Wochen die Nummer 1. Das ist also, ja, man kann schon fast sagen Weltgeschichte. Denn seit 68 Jahren genau gibt es die Billboard Top 100 alle Genres. Es hat vor ihr und vor Mariah Carey noch kein anderer Künstler oder Band geschafft, so lange die Nummer 1 zu sein in den Billboard Top 100 alle Genres, wo wir wirklich alle vereint sind, nicht? Pop, Rock, Rap, R&B und so weiter, Soul, das spielt sich ja alles da ab und in diesen Top 100, da so lange oben zu stehen, das ist wirklich eine Hausnummer. Ja, 23 Wochen Ella Langley mit ihrem Choosing Texas. 22 Wochen steht da jetzt Mariah Carey, All I Want for Christmas Is You. 19 Wochen Lil Nas X featuring Billy Ray Cyrus mit Old Town Road. Und 19 Wochen Shaboozy mit der Bass-Song Tipsy. Ja, das sind so momentan die vier, ja, die vier Spitzenreiter, die es wirklich am längsten ausgehalten haben in den auf dem Platz 1. Und jede Woche, die jetzt die Ella Langley weiterhin auf der 1 bleibt, ja, da packt sie also ihren Rekord immer noch wieder einen Tacken nach oben. Muss man wirklich sagen, da zieht man wirklich seinen Hut. Das Mädel macht wirklich einen verdammt guten Job. Das kann man gar nicht anders sagen. So lange schon in den Billboard Top 100 zu sein und vor allem auch in den normalen Billboard Country Top Single Charts steht sie ja auch mittlerweile ganz, ganz lange da oben. Da reden wir gleich drüber. Hier ist Ella Langley zusammen mit Morgan Wallen. I Can't Love You Anymore. Ist ja auch eine richtig coole Nummer.

If she's in a pawn shop, Brooke Phillips und Liam St. John. Und eine coole Nummer, ein bisschen rockig, aber cool gemacht. Nächste Woche Freitag haben wir ja schon wieder den 2. Oktober. Da gibt es natürlich auch schon wieder richtig gute Alben. Zum Beispiel Miranda. Miranda Lambert kommt mit dem Album Crisco auf den Markt. Auch ja, was man so sieht, was da für Songs drauf sind, muss das richtig gut sein. Einige davon haben wir ja schon gespielt. Und auch Wynonna, früher hieß sie ja Wynonna Judd. Sie war ja mit ihrer Mama als Duett viele, viele Jahre unterwegs. Dann ist die Mama ja verstorben. Ja, jetzt nennt sie sich nur noch Wynonna. Und Wynonna kommt also auch nächste Woche Freitag mit einem richtig schönen, tollen Album auf den Markt. Und da bin ich jetzt auch mal gespannt, was da so alles drauf sein wird. Hier kommt erstmal die Miranda Lambert, Crisco. So heißt ihr neues Album, was natürlich, wie gesagt, nächste Woche Freitag auf den Markt kommen wird.

Ja, Miranda Lambert, Country Disco, kann man ja nicht anders sagen, aber ich finde das toll, kann man gar nicht, ja, kann man nicht genug von haben. Abwarten, wie es nächste Woche Freitag dann aussieht, wenn das ganze neue Album auf dem Markt ist. Diese Woche gab es ja auch schon wieder einen richtigen Sack voll mit Neuerscheinungen, neue Alben. Zum Beispiel heute, also gestern besser gesagt, Chase Beckham mit seinem Album Old Fashioned, Brother Bird mit The Lodge in Miller Country, Corey Kent mit dem Album Heartland Rock'n'Roll, wen haben wir denn noch? Brandy Carlile, Returning to Myself, Kenny Chesney, Silver Sands Marina, das neue Album ist auch seit gestern auf dem Markt. Dylan Gossett mit Rambling. Wen haben wir noch? Lauren Watkins mit If I'm Being Honest. Max McNown ist auch mit dem neuen Album seit gestern auf dem Markt. Leave on a Light und zum Beispiel auch Midi Medley mit Fawns in Nermi. Ja, guck mal, nein, also das reißt aber auch nicht ab. Da kommt die nächsten Wochen noch viel, viel mehr auf uns zu. Und ja, ist schon wirklich irre. In den Billboard Top 25 Single Charts ganz neu eingestiegen mit einem ganz schönen Sprung nach oben. Was heißt ein guter Sprung? Von 27 jetzt auf die 25, also praktisch letzter Platz in den Top 25, ist Lauren Alaina zum Beispiel zusammen mit dem Chase Matthew. All My Exes.

All My Exes, ja, Alone Alain, Amy, Chess, Miss You. Ja, wenn man mal so guckt, die ersten 6 Plätze in den Billboard Top 25 Single Charts, ja, bis auf einen, als Mädels, ja. Nur Platz 3, da hält sich der Morgan Wallen locker flockig mit seinem Bean by Now. Ja, er war schon mal ein bisschen höher, da war er wieder ein bisschen tiefer. Mittlerweile, also letzte Mal war er noch auf Platz 4 letzte Woche. Diese Woche ist er wieder mal ein nach oben auf Platz 3, der Morgan Wallen.

Ja, die Woche Platz 3 in dem Billboard hat Country Top 25 Single Charts morgen wollen. Ja, der hat den Platz getauscht mit Taylor Swift, die mich jetzt von der 3 runter auf die 4 gerutscht ist mit einem New It, I Knew You. Ja, ich habe sie am Montagnacht im Fernsehen gesehen, dann gab es ja wieder American Football und ihr Mann, der Kelsey, ja, der ist ja bei den Chiefs und hat natürlich nach einem richtig guten Big Play dann einen wirklich grandiosen Touchdown hingelegt und sie stand nämlich oben, ja, in der VIP-Lounge und dann sprang sie vors Fenster und zeigte immer ihren großen Booker am Ringfinger und schrie mal, das ist mein Mann, das ist mein Mann. Ja, war schön anzuschauen, ja. Der Travis Kelce hat das wirklich gut hingekriegt, zusammen mit dem Patrick Mahomes. Wirklich, das war, ja, wirklich ein Wurf ohne Ende und fast quer übers Feld. Und Travis Kelce hat dann den Ball gefangen und das Ding dann übers Touchdown hinausgebracht. War wirklich cool anzuschauen, hat Spaß gemacht. Ja, morgen sind die Jungs schon wieder dran gegen die Dolphins, die Miami Dolphins. Das wird sich der Papa auch nicht entgehen lassen. So, Nummer 1, weiterhin seit 41 Wochen. Ella Langley mit ihrem Choosing Texas. Ja, das sind wieder mal 21,8 Millionen Streams gewesen in den USA alleine. 58,3 Millionen Radiohörer und noch schon wieder 6000 Downloads, die machen das alles möglich. Es ist wirklich unglaublich. Also ich sag's immer wieder, das Mädel ist wirklich momentan in Sachen Country-Musik das Maß aller Dinge.

Ja, was da wirklich momentan bei auffällt, dass dieser Song ja wirklich momentan überall durch die Decke geht. Aber bei uns hier in Deutschland, in den normalen Radiostationen, habe ich diesen Titel noch nicht gehört. Also es gibt ja hier bei uns in Hannover auch mehrere große Sender. Außer dem NDR, dem Norddeutschen Rauschen, gibt es da noch ein paar andere Sender. Auf keinem läuft dieser Titel. Also ich bin wirklich erschüttert, muss ich ganz ehrlich sagen. Aber gut, dafür spielen wir ihn natürlich regelmäßig. Mitchell Tenpenny hat auch noch einen neuen schönen Song. Ain't My Problem.

glaube, da haben wir schon wieder geschafft. Das war schon wieder 2 Stunden lang die allerneueste Musik aus der Sache Country-Szene. Das war's. Ihr Lieben, macht's gut. Schönes Wochenende. Lasst euch gut gehen. Hier trennen sich die Wege und jeder Sender fährt wieder sein eigenes Programm. Hier bei Kein Flut 58 geht es gleich weiter mit Herman the German. Hermann Lammersmeier aus dem Emsland kommt mit seiner Town and Country, die deutsch gesprochene Show, und einmal die anschließend nochmal kommt er nochmal mit einer anderen englisch gesprochenen Show in Sachen Country-Musik. Auf alle Fälle hören wir uns wieder. Bleibt mir gewogen. Schönes Wochenende aus Hannover. Wünscht euch euer Frank the Hammer. Bye, bye.

Schwupp und schon ist es wieder soweit. 20 Uhr, es ist Dienstagabend. Ich sage mal ein herzliches Willkommen an alle Hörer, an alle Stationen und alle, die noch zuhören werden in den nächsten zwei Stunden. Herzlich willkommen zu Music Just for Fun. Aus dem hohen Norden, aus der Nähe von Hamburg, aus Winsen an der Luhe, sagt einen wunderschönen guten Tag der Heiko. Hier oben bei uns im Norden noch flauschige 14 Grad und den ganzen Tag richtig schön sonnig hier. Also in der Sonne war es richtig angenehm. Wie es bei euch war, keine Ahnung. Ich habe keinen Wetterbericht gesehen heute. Oder geschweige denn gehört. Stellvertretend für alle sage ich nochmal einen wunderschönen guten Abend. Ins Illertal, nach Franken, nach Frankfurt, nach Göttingen, nach Thüringen ins Krankenhaus. Falls dazu gehört, nach Hannover, nach Lohnde, nach Cuxhaven, nach Dithmarschen, nach Berlin. Und wo ihr nicht überall sitzt und mir heute Abend zuhört.

Was habe ich die nächsten 2 Stunden bis 22 Uhr für euch mitgebracht? Gepflegter Eurodance aus den 90ern ist dabei. Wie zum Beispiel die Scheibe hier, Masterboy aus dem Jahre 1991, Masterboy Theme.

Unter anderem ist dabei Musik von Livin' Joy, Shania Twain, Beats International, Heavy D and the Boys und noch vielen, vielen anderen.

0: Wie meistens von mir, lange Rede, gar keinen Sinn dahinter. Wir starten mit einem Track von CJ Lewis aus dem Jahre 1994. Das Album heißt Dollars. Das ist eine Coverversion aus einem Track, der 1961 von den Drifters aufgelegt worden ist oder geschrieben worden ist. Die Erstveröffentlichung dieses Covers ist der 4.7.1994 und das ist CJ Lewis, Sweets for My Sweet. Auf geht's!
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0: Reggae-Style aus Großbritannien aus dem Jahre 1994. CJ Lewis. Bürgerlich hieß oder heißt er Stephen James Lewis. 1967 in Peckham in Großbritannien ist er geboren.
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0: Ebenfalls aus dem Jahre 94 kommt diese Scheibe hier, Musik von Livin' Joy. Genau so heißt das Ding. Dreamer!

Hausmusik aus Italien. Live and Joy. Don't Stop Moving heißt das Album, 1994 erschienen. Im Vereinigten Königreich ganz oben. Dreamer. Wir bleiben in Italien, gehen nur 5 Jahre nach vorne, 1997. 99 Kim Lucas, 97. Kommt gleich, genau. All I Really Want.

All I Really Want. Kim Lucas aus dem Jahre 1999. Musiker aus Italien. Sie ist Theaterschauspielerin, Tänzerin, Popsängerin. Was die nicht alles kann, die gute Frau. Alles, was ich wirklich will. All I Really Want. Kim Lucas. Zwei Jahre vorher kam die Nummer auf den Markt, Vamdu Project, The King of My Castle.

0: That don't impress me much, Naya Train. Also, das imponiert mir überhaupt nicht. Mai 1999, Come On Over, heißt das Album. Jetzt war ich tatsächlich am Überlegen, Dachgeschossgruft, wie heißt das auf Englisch? Ja, ich bin fündig geworden. Attic Crypt, so heißt das. Ach ja, Englisch-Deutsch, ich liebe es. Was soll man da sonst groß zu sagen? Genau, weiter geht's. 24 Jahre alt ist er geworden, DJ Wildchild. Hier ist Renegade Master.
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0: Ja, als das Ding aktuell war, war es ein Berner. Nur als Single erschienen, Oktober 1995. DJ Wildchild aus Großbritannien. 1971 ist er geboren. Er ist genau 3 Tage älter gewesen als ich. Aber am 25. November 1995 ist er schon verstorben. Ganze 24 Jahre ist er geworden. Da bin ich doch ein bisschen drüber mittlerweile, glaube ich. The Renegade Master, DJ Wildchild und
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0: Backflash aus dem Jahre 1990. Das ist Musik von Beats International, featuring Lindy Late, also so heißt sie. Dub, be good to me.

Just Be Good To Me. Let Them Eat Bingo, 1990, Beats International. Auch das Ding ist schon ein Cover. Das Original kommt aus dem Jahre 1983. Just Be Good To Me, The SOS Band. So hieß das Ding im Original. Big Bad City, this is Jam Hot. Peaceful Journey 1991, so heißt das Album von diesen Leuten hier. Heavy D and the Boys. Now that we found love.

0: Dwight Arrington Myers, so heißt er mit bürgerlichem Namen. Heavy D, 1967 in Jamaika geboren. Kultschreiber aus dem Jahre 1991 und selbst das Ding ist, glaube ich, auch schon irgendwie ein Cover oder habe ich mich da jetzt eben verlesen? Naja, egal. So. Ich habe zwar keine Verlosung gemacht, aber diejenigen von euch, die gewonnen haben, die kriegen jetzt ein paar Verbrauchertipps auf die Ohren.
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Das ist, so wie es hier steht, Eurodance aus deutschen Landen. Musik von Fun Factory. Seit 1992 sind sie immer wieder in unterschiedlichen Besetzungen aufgetreten. Aber waren ziemlich weit oben mit in den Charts damals. Fantastic heißt das Album 1995. Celebration. Oh yeah. Von Deutschland ein bisschen südlicher ab nach Italien. Das ist Musik von Gigi, der ist im August geboren, deswegen heißt er auch Augustino. L'amour toujours, das Album. Bevor ihr mir einschlaft, noch ein bisschen Musik, die nicht ganz so müde macht. Erschien am 31. Juli 99. Here's another way.

1995, BG, The Prince of Rap. The Time Is Now heißt das Album. Ganz weit oben in den Charts. Bernard Green, Cattle of You.

Can't Love You, The Bee Gees, The Prince of Rap. Bernard Green aus Washington, D.C. So, und wie macht mir das gerade ein bisschen Angst, dass in den ganzen Gruppen hier so ein bisschen Ruhe ist? Ich habe so wirklich die Angst, dass sie sich blau anmalen, zu Schlümpfen mutieren. Weil ihr wisst ja irgendwie, seit letztes Wochenende ist es bestätigt, blau ist das neue Braun, ne?

Dreams will come alive. Träume werden leben. Two Brothers on the Fourth Floor. 1994. Wir bleiben im Jahre 94. Zwei Titel habe ich noch. Dann starten wir in die zweite Stunde. Der erste davon ist dieser hier. 94 aus dem Album Different Dreams. Miss

Der ist Masterboy, genau. Sunshine Live, The Clubbing Man, Tommy Schlee. Sängerin Beatrix Delgado, auch Trixi genannt. Ich habe sie beide schon live auf der Bühne gehabt. Waren schöne Abende. Lang, lang ist her. So, langsam fühlen wir auch die Hitze der Nacht. Feel the heat of the night. Und danach haben wir noch Musik von Tony Harrison.

So, und ich sehe schon wieder Fragezeichen in den Augen. Wer ist Tony Harrison? Tony Harrison nennt sich hier auch Captain Hollywood. Ja, manchmal frage ich mich auch, sind das Tiere oder Menschen? Das Album heißt so Animals or Human 1995. Mal schauen, ob wir einen anderen Weg finden, ne? Captain Hollywood Project, Find Another Way.

Mann in the Way, Captain Hollywood. Wir starten gleich in die zweite Stunde und dann rutschen wir ein bisschen weiter zurück ins Jahr 91. Was da kommt, kennt garantiert jeder. Mädels, holt die Feuerzeuge raus. Wir werden einen Tick ruhiger.

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3: Wie ich schon angedroht habe, wir werden ein bisschen ruhiger. Musik aus Australien. Quatsch, aus Großbritannien. September 71 ist ein Winzer geboren. Mr. Chesney Hawk, the one and only.

0: Wer hat das denn geschrieben und produziert? Ganz genau, Nick Kershaw. Ein Freund der Familie Hawks. Musik aus Berkshire, aus England. The one and only Chesney Hawks. Was soll ich sagen? Verbrauchertipps. So, und du? Eigentlich müsste hier jetzt ein bisschen Musik kommen. Warum kommt da jetzt nichts? Was soll der Scheiß? Ich glaub's ja gar nicht.
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0: Heiko. Danke, Thomas. Ist der alte Mann wieder eingeschlafen? Ja, ist klar. Narkolepsie nennt man sowas, glaube ich.

aus dem Album Look Sharp 1990. Released am 10. Mai, Roxette Dangerous. Per und Marie, das waren noch Zeiten damals, Wahnsinn. So, und eigentlich sollte das Lied eigentlich davor kommen, aber ich habe mich eben etwas verklickt. Deep Blue.

Aus Texas kommen sie, aus den USA, ganz groß bei uns damals hier im Airplay gewesen. Breakfast at Tiffany's. Aber ich glaube, mehr ist von uns ja auch nicht erschienen. Ganz egal, in Amerika waren sie ganz, ganz, ganz oben damit.

Da werde ich gerade aus Berlin gefragt, wo frühstücken wir morgen? Tiffany's ist zu weit weg. Ja, ich würde mal sagen, diese Dachgeschossgruft da, die bietet sich, glaube ich, an. Was soll ich sagen? Egal, nicht einschlafen hier. Frühstück, so weit ist das noch lange nicht. Peace of My Heart 1994, Musik von Intermission.

Musik aus Deutschland, Intermission, Six Days. Six Days on the Road. 1994, 11 Wochen in den Charts. Und bis auf Platz 20 sind sie damit sogar hochgekommen. Wahnsinn eigentlich, ne? Was waren das für Zeiten? Genau wie die Scheibe aus dem Jahre 93. Deutsch Trinidad steht hier, Sänger Hathaway. Das ist live!

10.2026 keine Sendung mehr von uns in dem Sinne bekommen, dann müsst ihr ja gucken oder umbuchen oder wie auch immer. Wer früher das macht, je früher ihr das macht, je schneller seid ihr dabei, je schneller seid ihr aus dem Schneider. So, da wurde ich drum gebeten, das zu sagen. Musik aus der Schweiz. René Peter Baumann heißt er, 68 geboren. Im Kanton Aargau. Das Album heißt There's a Party. Lass die Träume wahr werden. Let the dream come true.

Dienstagabend, Music Just So Fun live. Und weil es Samstag ist, hört ihr die Wiederholung. Ich bin der Heiko. Schönen guten Abend. Das Ganze noch bis 22 Uhr. Scheißegal, komm, auf geht's.

Und der Traum wird wahr. September 1994, DJ Bobo. Jetzt hätte ich fast Dieter Bohlen gesagt. Mein Gott, ich merke wirklich, ich habe letzte Nacht nur 3 Stunden Schlaf gehabt. Also irgendwie, jetzt steckt mir das echt in den Knochen. Ich kann es nicht anders sagen. Aus dem Album Crazy Worlds 1994. Eurodance aus deutschen Landen. Felix Gauder und Olaf Roberto Bossi. Das ist The Free. Ach ja, der Lover on the Line.

0: Musik aus Italien, Antares. Die Gruppe ist wirklich bekannt dafür, dass man nichts irgendwo im Internet findet, wer da mitgewirkt hat, wer Protagonist war, wer da irgendwas geschrieben hat oder ähnliches. Eben nur ein Eurodance-Act aus Italien, die 95 wirklich dieses Ding richtig groß rausgebracht haben.
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0: So, schön in die Werbung reingelabert. 1. Mai 92 kam das Ding raus auf dem Album One Love. Aber nicht auf dem Album. Ich glaube, das Ding habe ich nur als Maxi-CD bekommen damals. Musik von Dr. Alban. It's My Life. Ah, das ist kein Reggae, das ist nichts, das ist irgendwie Reggae-Deck, ganz genau.

Das Original kommt von PhD aus Großbritannien, April 89. Und die Two Boys haben das Ding 1992 neu gecovert, neu rausgehauen, neu auf den Markt geschmissen, wie auch immer man es sagen möchte. Bei uns in den Diskotheken damals war das auf jeden Fall ein Riesenrenner. Gerade in dieser Reggaedeck-Version. So, die letzten drei Titel fangen genau jetzt an. Für den heutigen Abend von meiner Seite aus. Dazu sei noch gesagt, der Nachtexpress aus gesundheitlichen Gründen fällt er aus heute Abend. Aber irgendwas ist ja immer, ne? November 1993. Ebenfalls Musik aus Deutschland, das ist Musik von Loft. Was soll ich sagen? Halt an, hold on!

Also ich bin eigentlich schon wieder ein bisschen schockiert, wie spät das jetzt schon wieder ist und wie schnell diese 2 Stunden jede Woche wieder rumgehen. Das ist echt, echt Wahnsinn. Und ja, ein Track Minimum habe ich dann noch für euch nach diesem hier. Und das ist ein Track aus dem Jahre 1990 nochmal, also ein kleiner Klassiker. Business heißen die, kommen aus Belgien und ich glaube, wer damals schon irgendwo unterwegs war auf irgendeiner Tanzfläche, der hat das Ding garantiert schon mal irgendwo gehört. Musik von Business.

0: Jean-Paul de Costa aus Antwerpen hat die Gruppe gegründet.
1: Ja, das ist schön.
0: Und das waren so die Ursprünge des Dance, Eurodance in den 90ern.
1: Yeah.

Ganz genau, aus Belgien, aus Antwerpen, Paul Costa. Was hat er als nächstes gegründet? Ah, ganz genau, Ray und Anita. To Unlimited.

Ja, leider bekommt man hier als DJ sehr, sehr wenig Rückmeldung und Response. Aber es würde mich doch wirklich mal interessieren, wie euch das Ganze wirklich gefällt, was ich hier fabriziere manchmal. Aber was soll's, die Zeit ist um. Naja, fast ist sie um. Amapola kennt jeder von The Spotniks. Mein Outro, mein Abgesang. Bis nächste Woche. Ja, aus das, ja, 62 ist das Ding schon, aber egal, immer noch geil. Ich sag Dankeschön fürs Zuhören, Dankeschön fürs Buchen, Dankeschön fürs Einschalten dieser Sendung. Es ist jetzt Dienstagabend, kurz vor 10, hört ihr es live. Es ist Samstagabend, kurz vor 8, hört ihr die Wiederholung. Was gibt's noch ab 22 Uhr weiter? Keine Ahnung. Schaut einfach in die Sendepläne eurer Lieblingsradios, da werdet ihr garantiert was finden. Denn Nachtexpress fällt aus gesundheitlichen Gründen aus heute Abend. Oh, was soll ich sagen? Morgen Abend, auch das Bergfest ist im Urlaub. Geht's eigentlich erst am Donnerstagabend so richtig weiter, ab 20 Uhr. Außer Geriatrie aus meiner Nachbarschaft mit dem alten Mann, mit dem Thomas Flegel, mit den Retro-Charts. Ja, nicht ganz so alt. Am Freitag 18 Uhr geht's dann mit Musik weiter aus Bayern, aus Franken, mit Sabines Wochenende. Samstag, moin moin, weiß ich noch nicht. Sonntag, der Wachermacher fällt aus. Der Andreas ist noch im Krankenhaus. Montagabend 18 Uhr ist der Jack wieder da mit den Kult 80ern. 22 Uhr ist der Chartbreaker mit dem Sascha wieder an der Reihe. Und Dienstagabend vielleicht bin ich auch schon wieder da. Schauen wir mal. So schnell geht die Woche rum und ach, das ist immer schwer zu sagen. Wie soll man jetzt sich verabschieden? Ich würde einfach mal sagen, mit einem Track aus dem Jahre 1990, 10 Good Reasons heißt das Album. Nochmal so ein kleiner Kick vorm Einschlafen. Ich sag mal Dankeschön, Jack. Ich hab's gerade im Pop-Up gelesen. Ja, das war der Jack von den Kult 80ern. Mhm. Ich verabschiede mich bis nächste Woche mit dem Track von Jason Donovan. Und das Ganze in einer 12 Zoll Maxi-Version. Wie heißt das Ding noch ganz genau? Und tschüss!

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0: Und es ist wieder Samstag, 20 Uhr. 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

Tja, schon wieder eine Woche rum und ja, ihr seid wieder sicherlich gespannt, was ich euch alles Feines mitgebracht habe. Haha, werdet ihr sehen, ich habe mal wieder ganz tief in meine Plattenkiste gegriffen. Nicht? Alan Parsons ist mit dabei, Corona, Layla Kay Hathaway, heute wird es ein bisschen Eurodanziger. Schauen wir mal, wartet's ab, bleibt dran und hört einfach zu.

Was ihr da im Hintergrund hört, Dance with the Devil von Cozy Powell aus dem Jahre 1987, die Version. Und zwar ist das die Version aus der Serie, aus der Fernsehserie Super Drumming.

Aber damit ihr euch nicht wundert, warum der Kerl so gut spielen kann. So ganz unter uns, ne? Das sind zwei Schlagzeuger. Tja, das andere ist nämlich Pete York, der da mit an den Drums sitzt. Ich habe diese Serie nämlich damals gesehen, genau.

0: Und da kommt doch gleich ein richtig schöner Klassiker, wie ich finde. Nicht? Dreht eure Boxen, wie heißt das?
1: Dreht eure Boxen voll auf.
0: Alan Parsons Project, nicht? Hat damals sogar bei den Beatles schon den Toningenieur gemacht. Und ein sehr, sehr schöner Titel von ihm. Fängt ganz, ganz leise an. Deswegen sabbel ich noch, damit ihr das mitkriegt. Und der Titel heißt I, Robert. Ne? Ich würde euch vorschlagen, dreht schön laut und lehnt euch zurück und genießt den Song.

0: Müritz Radio und Hanse Radio, die Maxi-Time. Tja, das eben war unverkennbar. Felix, don't you want me? Eigentlich heißt der Mensch Francis Ruben Wright, Artist, DJ and Producer from UK, now based in LA, Los Angeles, USA, Co-Founder of Dance FX. Genau, der ist bei Instagram zu finden, bei X, bei Bands in Town, bei Soundclown, bei Fratzenbuch, bei Wikipedia, bei Aliases Francis Wright. Ja, Alias, viel X. Felix, Felix F, Felix F. Punkt, FLX, FX und Felix, naja, mit PH. Naja, schauen wir mal. Ja, es war schon richtig gute Musik. Ich fand die Platte damals richtig gut und das war meine erste CD, die ich damals gekauft habe. Das war ja im Jahre ziemlich lange her. Wollen wir mal eben gucken, ob wir das ganz schnell rauskriegen. 1992, genau, da habe ich eine CD gekauft. Die habe ich mir dann erstmal auf Halde gelegt, weil ich hatte noch gar keinen CD-Player. Ne? Ich habe Musik dann immer mit analog gehört und produziert und aufgelegt und ist ja alles schon lange her, nicht? Aber analog wisst ihr nicht, diese schwarzen Vinylscheiben, ja, mit dem kleinen Loch da in der Mitte, die man sogar rumdrehen konnte, um auf der anderen Seite dann das andere Stück abzuspielen. So, wir machen weiter mit, jetzt kommt erstmal ein Jingle und dann gucken wir mal, was dann kommt, ne? Genau, und los geht das, jawoll ja!
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4: Also das muss ich auch sagen, das geht ja mal gar nicht, nicht. Tja, das war eben Odyssey into the Light, the Shining Mix. Hier gehört bei Müritz Radio und Hanse Radio in Kooperation. Und hier läuft die Maxi-Time. Tja, alles lange Scheiben, nicht? Das eben waren auch über 5 Minuten, fast 6 Minuten. Leila El Khalifi ist eine schwedische Popsängerin marokkanischer Abstimmung, die insbesondere in den 90er Jahren erfolgreich war. Ihre musikalische Spannbreite reicht von Rap über Reggae Dance bis zur Rockmusik. Geboren 1971 in Göteborg, nicht? Leila K., eigentlich Leila El Khalifi. Leila wurde als Tochter eines marokkanischen Lokführers in Schweden geboren. In der Schule zeigte sie sich widerspenstig und wurde deshalb von ihrem Vater nach 7 Jahren auf eine marokkanische Schule geschickt. Nach einem Jahr kehrte sie jedoch wieder nach Schweden zurück, riss von zu Hause aus und hielt sich danach meist in Bars und Diskos auf. Im Alter von 17 Jahren nahm sie in Stockholm bei einem Rap-Wettbewerb teil, bei dem sie den 2. Platz belegte. Kurz darauf wurde sie vom Musikproduzenten-Duo Robin Rass unter Vertrag genommen und hatte Ende 1989 einen ersten Erfolg mit der Single Got to Get. Weitere Singles waren 1990 Rock the Nation und Just Tell Me. Im Frühjahr 1990 erschien ihr erstes Album Robin Rass featuring Leila K. Während ihrer ersten Tournee brach sie jedoch den Kontakt zu denen ab und startete eine Solo-Karriere. Sie veröffentlichte Lieder wie Time und Magic Ball, die auf dem Album Greatest Tracks vorhanden sind. Dr. Alban nahm mit ihr den Song Hello Africa auf. Im Frühjahr 1993 erschien das von Dennis Pop produzierte Solo-Debütalbum von Leila K. mit dem Titel Karussell. Das darauf enthaltene Lied Open Sesame wurde ihre erfolgreichste Solo-Single. Das Lied ist eine Mischung aus Reggae und Dancefloor-Music. Es erreichte in Deutschland, Österreich und in der Schweiz die Top 10 der Hit-Musik-Hit-Paraden. Das Lied wurde unter anderem von Daisy D und der Techno-Band El Loco gecovert. Mit der 2. Single aus dem Album, einer Coverversion von Ça Plane Pour Moi im Original von Plastic Bertrand, hatte Leila K. einen weiteren kommerziellen Erfolg. 1993 wurde sie zum Best-Selling Female Artist in Europe gekürt. Tja, so kann einem das gehen, nicht? Im Herbst 95 erfolgte die Vorab-Single Electric aus dem 2. Solo-Album, das in Schweden und Finnland die Top 10 erreichte. Das Album Manic Panic und weitere Singleauskopplungen wurden nur noch in Nordeuropa veröffentlicht. Als Musikproduzent Dennis Pop im Jahre 1998 an den Folgen einer Krebserkrankung starb, endete auch Leila K.'s Karriere. Tja, der Rest ist sozusagen Geschichte. Mit ihr ging es dann auch viel bergab. Ich habe rausgesucht, nicht, den eben erwähnten Titel Electric, natürlich in der Long-Version, nicht? Und ich würde einfach sagen, nicht,
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0: Frage 2. Mit wem würden Sie lieber die Nacht verbringen? A. Ihrer Frau oder B?
1: B.
2: Da ist der Knopf. Jetzt habe ich ihn endlich. Ja, ja. Ja, Frage 2. Ne? Das ist also schon ganz schön fies, ne, muss ich ja sagen. 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
2: Das eben war El Bundy, genau. Nein, das war Hathaway, nicht mit Live aus dem Jahre, jetzt muss ich tatsächlich gucken, 93, glaube ich. Schauen wir gerade mal schnell, dumm. Ja, 1993, ne, siehst du, geht doch. Warum auch nicht? So, jetzt gucken wir mal eben, Peter John Cox, nee, das ist das verkehrte Skript hier, da. Go West ist ein britisches Popmusikduo, das zwischen 1985 und 1993 seine erfolgreichste Zeit hatte. Go West wurde 1992 von Peter Cox und Richard Drummy gegründet. Und wir wissen ja alle, Peter Cox ist Mitbegründer der Band Go West und ehemaliger Sänger von Manfred Mann's Earth Band. Das muss man dazu natürlich wissen. Die Debütsingle We Close Our Eyes wurde 1985 veröffentlicht. Das Lied stieg in die deutschen und Schweizer Top 20 sowie in die englischen Top 10 und ist bis heute die erfolgreichste Go West Single in Europa. Das dazugehörige Album Go West wurde in Großbritannien mit Doppelplatin ausgezeichnet. Bei den BPI Awards 1986 wurde das Duo als British Breakthrough Act geehrt. Bis 1987 erfolgte eine Reihe von Singles, die sie größtenteils auf mittleren Positionen der englischen und oder amerikanischen Charts platzieren konnten. Lediglich Call Me aus dem Jahre 1985 und Don't Look Down, the Sequel, stachen hervor und erreichten die Top 20 der UK Charts. Nach einer längeren Pause hatte Go West mit 1990 mit der Single The King of Wishful Thinking vom Soundtrack zum Film Pretty Woman einen Top-10-Hit in den Vereinigten Staaten, was das Lied zum größten Hit der Band in Amerika machte. In der britischen Heimat erklomm der Titel eine Top-20-Position. In Deutschland reichte es nur für die Top 50. Mit den Singles Faithful aus 1992 und What You Won't Do For Love 1993, beide vom goldprämierten Album Indian Summer, konnte Go West an diesen Erfolg anknüpfen. Zum letzten Top-20-Hit in Großbritannien wurde 1993 Tracks of My Tears, ein Lied vom Album Aces and Kings und The Best Of, das die Top 10 der britischen Single-Charts erreichte. Gott, ist das ein Zungenbrecher. Erreichte und mit einer goldenen Schallplatte ausgezeichnet wurde. Tja, so viel also zu Peter Cox, Gesang, Gitarre, Keyboard, Schlagzeug und Richard Drummy, Keyboard, Bass, Gitarre, Percussion und auch Gesang. Tja, und ihr hört von mir natürlich The Total Overhang Mix hier ist Go West, We Close Your Eyes.

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1: Party People, aufgepasst! Beim Mitbringen der Sonne ist Vorsicht geboten. Bei einem solch protzigen Leuchtkörper kann man leicht als Großkotz abgestempelt werden. Eine direkte Folge wären Beleidigungen wie Angeber, Tütenkleber, Nussknacker, Hosenkacker. Deshalb, anstelle der Sonne sollte man lieber ein paar Sterne mitnehmen. Die sind kleiner und kommen besser bei den Mädels an.

Das war eben Rut D, No Time, The B-Boy Trumpet Jam. Dann kam natürlich ein Jingle. Muss auch mal sein. Und jetzt hört ihr Legend B mit Lost in Love aus dem Jahre 1994. Echt ein richtig geiler Titel. Und denkt dran, nicht? Tische beiseite stellen, Stühle über den Balkon schmeißen und Dance.

0: R&B and Redemption von der Microwave Prince Remix, hier gehört bei Müritz Radio und Hanse Radio.
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Tja, das war's dann ja wohl, ne? Ist eigentlich schade, ich fand das total gut bei euch. Aber ich muss jetzt nach Hause, mein Mate-Tee brennt an. Tschüss, Kiss, ne?

0: Das war wieder
1: die Maxi-Time
0: hier auf Müritz Radio und Hanse Radio. Wollen wir kurz das Impressum vorlesen, also Moderation, ich. Musikzusammenstellung, ich. Produktionsleitung, ich.

0: Wir hören uns wieder, wie immer, wenn alles klappt. Nee, am nächsten Samstag nicht. Nächsten Samstag ist ja der 3. Oktober. Und denkt dran, nicht? In 3 Monaten oder weniger als 3 Monaten ist
1: Weihnachten.
0: Also schön eure Geschenke kaufen, ne? Ja, nächsten Samstag bin ich persönlich nicht am Mikrofon. Da habe ich was Wichtigeres vor, ne? Okay, wichtiger nicht, aber was Schöneres.

Morgen, ne, dran denken, Radio DRC, ne, das am Magazin von und für Funkamateure und solche, die es werden wollen. Dann um 20 Uhr die Sendung zum Wochenende mit MV Michael. Und da schönes Wetter werden soll, ich habe extra bei Petrus nachgefragt, hat er mir hoch und heilig versprochen. Könnt ihr auch endlich mal wieder in die Kirche gehen, ne?

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0: Nachrichten aus Mecklenburg-Vorpommern. Schwerin. Die Landesregierung hat kürzlich in einer Kabinettssitzung zwei wesentliche Strategien für die Digitalisierung der öffentlichen Verwaltung beschlossen. Mit der Rahmenstrategie Digitalisierung und IT Mecklenburg-Vorpommern sowie der ebenenübergreifenden Strategie 1MV, gemeinsame Strategie für die digitale Verwaltung, schafft das Land erstmals einen gemeinsamen strategischen Rahmen für die Digitalisierung der Landesverwaltung und die verbindliche Zusammenarbeit mit den Kommunen. Beide Strategien setzen die Leitgedanken der föderalen Modernisierungsagenda von Bund und Ländern auf Landesebene um und verstehen Digitalisierung als zentrales Instrument der Staatsmodernisierung. Finanz- und Digitalisierungsminister Dr. Heiko Goye erklärte: Unser Ziel ist eine Landesverwaltung, die schneller, bürgernäher und wirtschaftsfreundlicher ist. Dazu setzen wir konsequent auf digitale Souveränität, schrittweise auf eine stärkere Nutzung von Open-Source-Software, den Kollegen KI und eine Stärkung der Informations- und Cybersicherheit. Der Erfolg geht nur zusammen. 1MV ist Ausdruck unseres Grundverständnisses, dass der Digitalisierungsfortschritt nur gemeinsam erfolgreich zu bewältigen ist. Land und kommunale Ebene sitzen gemeinsam in einem Boot. Die Rahmenstrategie Digitalisierung und IT beschreibt die Leitplanken für die digitale Transformation der Landesverwaltung bis zum Jahr 2030. Sie verbindet Digitalisierung konsequent mit Staatsmodernisierung und Bürokratieabbau und umfasst insgesamt 43 Maßnahmen. Schwerpunkte sind unter anderem der Aufbau der digitalen Souveränität, die stärkere Nutzung von Open-Source-Software, der Einsatz künstlicher Intelligenz, medienbruchfreie Verwaltungsprozesse, eine moderne IT-Architektur sowie die Stärkung der Informations- und Cybersicherheit. Damit schafft das Land die Grundlage für eine leistungsfähige, sichere und zukunftsfähige Verwaltungs-IT. Ergänzt wird diese Strategie durch die Zusammenarbeitsstrategie 1MV. Sie definiert erstmals verbindliche Grundsätze für die Digitalisierung von Land und Kommunen und schafft einen gemeinsamen Orientierungsrahmen für Planung, Priorisierung und Umsetzung digitaler Vorhaben. Ziel ist es, Doppelentwicklungen zu vermeiden, Synergien zu nutzen und digitale Lösungen künftig gemeinsam zu entwickeln und flächendeckend bereitzustellen. Die Strategie wurde gemeinsam mit dem Landkreistag Mecklenburg-Vorpommern und dem Städte- und Gemeindetag Mecklenburg-Vorpommern sowie unter Beteiligung von mehr als 120 Vertreterinnen und Vertretern aus Landes- und Kommunalverwaltung entwickelt. Sie umfasst 12 gemeinsame Grundsätze für die zukünftige Zusammenarbeit. Ein zentrales Ziel beider Strategien ist es, die Handlungsfähigkeit des Staates langfristig zu stärken. Digitalisierung soll Verwaltungsverfahren beschleunigen, Beschäftigte entlasten und die Qualität staatlicher Leistungen verbessern. Gleichzeitig werden gemeinsame Standards, moderne IT-Strukturen und eine stärkere Koordinierung dazu beitragen, Ressourcen effizienter einzusetzen und die digitale Souveränität des Landes weiter auszubauen. Mit dem Kabinettsbeschluss begann die Umsetzungsphase. Für die Rahmenstrategie werden die vorgesehenen Maßnahmen schrittweise realisiert. Für die Strategie 1MV erarbeitet das Ministerium für Finanzen und Digitalisierung gemeinsam mit den kommunalen Spitzenverbänden ein Umsetzungskonzept, das dem Lenkungsausschuss E-Government zur Beschlussfassung vorgelegt wird. Schwerin. Mit Beginn des neuen Schuljahres startete in Mecklenburg-Vorpommern das neue Bildungsangebot Ausbildungsvorbereitung Dual. An zunächst 11 beruflichen Schulen erhalten Schülerinnen und Schüler die Möglichkeit, sich gezielt auf eine Berufsausbildung vorzubereiten. Voraussichtlich 640 Jugendliche werden dieses Angebot wahrnehmen. Das Land führt den neuen Bildungsgang zunächst modellhaft ein und will ihn anschließend schrittweise ausbauen. Mit AV Dual schaffen wir ein praxisnahes Angebot für junge Menschen, denen der Einstieg in eine Berufsausbildung noch nicht gelungen ist. Wir geben ihnen eine Perspektive und unterstützen sie dabei, ihren eigenen beruflichen Weg zu finden, so Bildungsministerin Simone Oldenburg. AV Dual richtet sich an berufsschulpflichtige Jugendliche mit oder ohne Schulabschluss, die noch keinen Ausbildungsplatz gefunden haben. Der einjährige Bildungsgang verbindet Unterricht mit intensiver betrieblicher Praxis. Ziel ist es, die Ausbildungschancen zu verbessern, den Übergang in Ausbildung oder Beschäftigung zu erleichtern und den Jugendlichen durch individuelle Förderung neue Perspektiven zu eröffnen. Gleichzeitig besteht die Möglichkeit, den bundesweit anerkannten Abschluss der Berufsreife zu erwerben. Der Übergang von der allgemeinbildenden Schule in die berufliche Schule darf den Bildungsweg nicht unterbrechen. Wir sorgen für einen guten Übergang und bauen Brücken. Kein junger Mensch soll uns verloren gehen. Deswegen setzen wir auf eine enge Verbindung von schulischem Lernen und praktischen Erfahrungen in den Betrieben, erläuterte Oldenburg. Ein besonderes Merkmal von AV Dual ist die individuelle Begleitung der Schülerinnen und Schüler. Speziell eingesetzte AV Dual-Begleitungen arbeiten eng mit den Lehrkräften, den Betrieben, den Eltern sowie der Berufsberatung zusammen. Sie unterstützen bei der beruflichen Orientierung, begleiten Praktika und helfen beim Übergang in eine Ausbildung oder eine weiterführende Qualifizierung. Jede und jeder Jugendliche bringt unterschiedliche Stärken und Talente mit. Mit AV Dual nehmen wir diese Potenziale in den Blick. Wir setzen auf individuelle Förderung, stärken die Berufswahlkompetenz und begleiten intensiv auf dem Weg in das Berufsleben. Das neue Angebot wird zunächst an ausgewählten beruflichen Schulen mit Berufsvorbereitungsteil erprobt. Die Zahl der Lerngruppen richtet sich nach dem Bedarf sowie den personellen Voraussetzungen an den jeweiligen Schulen. Die Finanzierung der AV-Dualbegleitungen erfolgt über das Startchancenprogramm. Mit AV-Dual schaffen wir bessere Voraussetzungen dafür, dass mehr Jugendliche einen anerkannten Schulabschluss erreichen, eine Ausbildung aufnehmen und langfristig in Mecklenburg-Vorpommern ihren beruflichen Weg gehen, so die Bildungsministerin abschließend. Schwerin. Und hier gibt es spannende Einblicke in den Schulalltag zum Anhören. Mit dem Podcast IQMV trifft, Fortbildung mal anders, bietet das Ministerium für Bildung und Kindertagesförderung mit dem Institut für Qualitätsentwicklung Mecklenburg-Vorpommern seit 3 Jahren ein niedrigschwelliges Fortbildungsangebot für Lehrkräfte und unterstützende pädagogische Fachkräfte an. Nun sind die Folgen 21 und 22 erschienen. Die aktuellen Episoden widmen sich den Themen Demokratiebildung in der Schule sowie Hinschauen zum Umgang mit Extremismus in der Schule. Damit greift der Podcast zentrale Herausforderungen des Schulalltags auf und liefert praxisnahe Impulse für den Unterricht und das schulische Miteinander. Mit unserem Podcast erreichen wir Lehrkräfte direkt im Alltag. Das Format ermöglicht eine flexible und unkomplizierte Fortbildung, unabhängig von Zeit und Ort. Wir geben so konkrete Anregungen, zeigen gute Beispiele und unterstützen dabei, aktuelle Themen sicher und professionell im Unterricht aufzugreifen, so Bildungsministerin Simone Oldenburg. Alle 2 Monate erscheint eine neue Folge des Podcasts, der als sogenannte Mikrofortbildung konzipiert ist. Die Beiträge bieten kompakte Informationen, greifen aktuelle pädagogische Fragestellungen auf und verbinden fachliche Einordnung mit praktischen Hinweisen. Moderatorin Susanne Bliemel spricht dazu mit Gästen aus Schulpraxis, Wissenschaft, Kunst und Kultur. So ist in Folge 21 zur Demokratiebildung der Politikwissenschaftler und Leiter der Stabsstelle Politische Bildung im IQMV Dr. Steffen Schon zu Gast. In Folge 22 spricht die Expertin für Rechtsextremismus und politische Bildung von der Universität Rostock, Dr. Gudrun Heinrich, über den Umgang mit Extremismus in Schulen. Gerade Fragen der Demokratiebildung und zum Umgang mit Extremismus haben unsere Schulen für diese eine große Bedeutung. Neben aktuellen Themen umfasst das Podcast-Angebot bereits eine breite Themenpalette. Folgen zum Lesen, Schreiben und Rechnen sind ebenso abrufbar wie Folgen über Autismus, ADHS oder künstliche Intelligenz und Begabtenförderung. Der Podcast IQMV trifft Fortbildung mal anders ist über die Lernplattform It's Learning auf dem Bildungsserver MV sowie über gängige Audio-Streaming-Dienste abrufbar. Greifswald. Mit einer feierlichen Grundsteinlegung hat der Bau eines neuen Klinikgebäudes für die Hämatologie und Onkologie an der Universitätsmedizin Greifswald einen wichtigen Meilenstein erreicht. Der Ersatzneubau vereint künftig die Hämatologie und Onkologie, eine Palliativstation, Tageskliniken, ambulante Funktionen sowie weitere medizinische Bereiche unter einem Dach. Das Land Mecklenburg-Vorpommern investiert gemeinsam mit Mitteln des Europäischen Fonds für regionale Entwicklung rund 104,3 Millionen Euro in das Vorhaben. Finanz- und Digitalisierungsminister Dr. Heiko Goye sagte, mit dem Neubau investieren Land und EU rund 104 Millionen Euro in die Zukunft der Gesundheitsversorgung. Wir schaffen nachhaltig beste Bedingungen für Patientinnen und Patienten, für Spitzenmedizin sowie für Forschung und Lehre an der Universitätsmedizin Greifswald. Der Neubau unterschreitet die gesetzlichen Anforderungen an die Energieeffizienz deutlich. Mit dem durch die Photovoltaikanlage erzeugten Strom sparen wir jährlich rund 86 Tonnen Treibhausgasemissionen ein. Seit 2002 hat das Land mehr als 343 Millionen Euro in den Campus der Universitätsmedizin Greifswald investiert. Mit dem heutigen Grundstein setzen wir diesen Weg konsequent fort und stärken den Gesundheits- und Wissenschaftsstandort Mecklenburg-Vorpommern nachhaltig. Wissenschaftsministerin Bettina Martin erklärte, das Land investiert weiter in die Entwicklung der Universitätsmedizin in Greifswald. Wir verbessern damit sowohl die medizinische Versorgung als auch die Bedingungen für eine Top-Ausbildung des Ärzte- und Pflegenachwuchses. Der Neubau, für den wir heute den Grundstein gelegt haben, sorgt mit modernster Technik und Ausstattung für die beste Versorgung. Gerade für schwerstkranke Patientinnen und Patienten ist dies von großer Bedeutung. Stationäre und ambulante Therapien wegen zukünftig hier nach neuesten medizinischen Standards möglich sein. Gleichzeitig wird der Neubau für Ärzte, Pflegepersonal und Studierende ein hervorragendes Arbeitsumfeld bieten. Besonderes Augenmerk wird auf Nachhaltigkeit und Energieeffizienz gelegt. Das Gebäude erfüllt einen energetischen Standard, der deutlich über die gesetzlichen Anforderungen hinausgeht. Eine Photovoltaikanlage mit 324 Modulen wird künftig einen Großteil des erzeugten Stroms direkt vor Ort bereitstellen und jährlich rund 86 Tonnen Treibhausgasemissionen einsparen. Mit der Grundsteinlegung beginnt nun die nächste Bauphase. Die Fertigstellung des Gebäudes ist für Ende 2027 vorgesehen. Bereits seit 2025 laufen umfangreiche vorbereitende Arbeiten auf dem Baufeld, darunter der Rückbau bestehender Gebäude, die Erschließung des Areals sowie anspruchsvolle Spezialgründungsarbeiten unter laufendem Klinikbetrieb.
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